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2: Wir wünschen einen schönen guten Morgen, guten Start in diesen Mittwoch. Ja, und der bringt uns heute noch meist richtig schönes Altweibersommerwetter. Da ist von allem was dabei, vor allen Dingen aber Sonnenschein ohne Ende. Und Temperaturen heute nochmal 22 bis 24 Grad. Im Laufe des Tages ziehen vielleicht so ein paar schöne Wetterwolken durch, das kann schon sein. Aber die tun keinen Schaden. Wie gesagt, wird nochmal richtig klasse. Und auch morgen am Donnerstag zum Start in den goldenen Oktober verwöhnt uns das Wetterchen. Auch da 22, 23, 24 Grad. So in dem Dreh betragen die Höchsttemperaturen. Sind morgen ein paar mehr Wolken unterwegs, gibt aber trotz alledem lange sonnige Abschnitte, bevor der Freitag dann ziemlich zugezogen daherkommt. Da sind dicke Wolken unterwegs. Da kann es immer mal wieder auch einen Spritzer Regen geben. Ja, und die Temperaturen, die sinken am Freitag. Da kommen wir kaum noch über die 20 Grad Marke. Um 5.
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3: Ich bin Ron Tamme. Der Brand im Fuchsgrüner Wald bei Plauen ist gelöscht. Das gab die Feuerwehr am Abend bekannt. In der Nacht wurde zunächst die Technik zurückgebaut, auch eine Brandwache war eingerichtet. Rund 100 Feuerwehrleute aus dem gesamten Vogtland waren am Nachmittag im Einsatz, um das Feuer auf der Fläche von 5000 Quadratmetern in den Griff zu bekommen. Zur Brandursache und Schadenshöhe ist noch nichts bekannt. Wegen schweren sexuellen Missbrauchs von Kindern muss ein junger Mann für 6 Jahre hinter Gitter.

0: Das Landgericht Zwickau sah es als erwiesen an, dass der 25-Jährige drei Jugendliche sexuell missbraucht hatte. Dafür soll er auch 12.000 Euro Schmerzensgeld zahlen. Zwei der Opfer soll der Mann im Jahr 2024 über einen Verein kennengelernt haben, zu dem er zu dieser Zeit mit Sportkleidung unterstützte. Werden im Vogtland Berufsschulangebote verlagert oder gar ganz gestrichen? Das zumindest sehen Pläne des sächsischen Kultusministeriums vor. Die Wirtschaftsvereinigung Nördliches Vogtland, kurz WNV, macht da nicht mit und hat nun einen offenen Brief an Ministerium und Landrat gerichtet.
1: Die WNV warnt davor, dass durch die Einschnitte die Gewinnung von Fachkräften in der Region geschwächt werden und Ausbildungsplätze im ländlichen Raum an Attraktivität verlieren könnten. Das würde Fachkräftemangel und demografischen Wandel noch weiter verschärfen. Außerdem kritisiert die Vereinigung, dass die regionale Wirtschaft an der Entscheidungsfindung nicht genug beteiligt wurde. Luisa Ruckdeschel, Vogtlandradio.
0: Ende Oktober wird in Aschaffenburg eine ganz spezielle Weltmeisterschaft ausgetragen. Es geht um den Titel im Gabelstaplerfahren. Und mit Dennis Müller aus Aue-Bad Schlema sowie Carsten Dietzel aus Molsdorf-Teichrup-Wolframsdorf sind auch zwei Teilnehmer aus unserer Region am Start. Sie hatten sich über Qualifikationsturniere die Finaltickets gesichert. Bei dem Wettkampf geht's unter anderem um Geschicklichkeit, millimetergenaues Arbeiten und Schnelligkeit. Das waren die Vogtlandradio-Nachrichten.
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4: Auf die Sekunde genau 3 nach 5. Einen diesen Mittwoch schönen guten Morgen hinaus auf die Straßen. Ja, sieht gut aus. Verkehr, Rollstörungsmeldung haben wir nicht. Keine Blitzer, gar nichts. Läuft einfach rund. Wenn Sie was entdeckt haben sollten, Staus, Blitzer oder mehr, dann bimmeln Sie mal durch. Wir sagen es gerne weiter. Geht über die kostenlose 0800 30 30 113 oder per WhatsApp. Die Nummer steht auf vogtlandradio.de. Vielen Dank, wir wünschen eine gute Fahrt.
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4: Jo, und mit uns haben wir in den Nachrichten. Schönen guten Morgen alle miteinander, vor allen Dingen an alle, die jetzt schon am Start sind, die jetzt schon arbeiten. Zum Beispiel, die mit dem Bus unterwegs sind, senden wir mal schöne Grüße an den Tim, den Busfahrer aus Greiz, der heute in und um Adorf herum mit seinem Bus unterwegs ist und da Schienenersatzverkehr fährt. Ja, er ist zu dieser vollen Morgenstunde schon unterwegs und ja, eine Musik hat er sich auch gewünscht. Ein Song von Ryan sollte es sein. Spielen wir mal Verwandtschaftstreffen. Das ist ein cooler, lustiger Song zum Start in den Tag. Lieber Tim, liebe andere Leute, Menschen, die ihr jetzt schon unterwegs seid. Gute Fahrt, kommt gut ans Ziel. Schönen guten Morgen.

0: 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Widder.
1: Vielleicht schweifen Ihre Gedanken heute ab oder suchen sich eigene Ziele. Zwingen Sie sich bloß nicht, bestimmte Erwartungen zu erfüllen, sondern sitzen Sie die Sache aus.
0: Stier.
1: Lassen Sie zu, dass neue Ideen Ihr Arbeitsumfeld bereichern und suchen Sie das Ungewöhnliche.
0: Zwillinge.
1: Eine gewisse melancholische Grundstimmung könnte heute von Ihnen Besitz ergreifen. Wehren Sie sich nicht so stark dagegen, auch das gehört zum Leben.
0: Krebs.
1: Beruflich könnte sich eine positive Veränderung anbahnen. Sie finden die Anerkennung, die Sie sich wünschen und erschließen sich neue Perspektiven und Möglichkeiten.
0: Löwe.
1: Achten Sie nicht nur auf die Worte, sondern auch auf die Körpersprache Ihrer Mitmenschen. Nicht immer stimmen das, was gesagt wird, und die Taten überein.
0: Jungfrau.
1: Ihre forsche, zupackende Art ist genau das, was andere an Ihnen mögen. Sie reden nicht erst lange drum herum. Sie tun, was zu tun ist und packen an.
0: Waage.
1: Sehr sensibel reagieren Sie heute in Gesprächen. Sie verstehen es, ihr Gegenüber in seiner Persönlichkeit wahrzunehmen, und das schafft Raum für Vertrauen.
0: Skorpion.
1: Der Einfluss eines bestimmten Menschen in Ihrem Leben steigt. Sind Sie sicher, dass Sie wirklich noch Ihrer persönlichen Überzeugung folgen, oder lassen Sie sich zu sehr ablenken?
0: Schütze.
1: Auch wenn Sie gerade wenig Zeit haben, ist es wichtig, sich ab und zu seinen eigenen Interessen und Leidenschaften zuzuwenden. Sie brauchen dringend einen Ausgleich zu Ihrem stressigen Alltag.
0: Steinbock.
1: Wagen Sie einen neuen Versuch. Manchmal braucht es einen zweiten oder dritten Anlauf, um eine Möglichkeit real werden zu lassen.
0: Wassermann.
1: Sie teilen zwar nicht unbedingt die Meinung Ihrer Kollegen, dennoch gibt es sehr, sehr viele Gemeinsamkeiten, und damit finden Sie eine gute Basis zur Zusammenarbeit.
0: Fische.
1: Überprüfen Sie Ihre finanzielle Situation, raten die Sterne, sonst könnten Sie sich leicht verschätzen und unnötige Ausgaben riskieren, und das wird Sie am Ende verärgern.

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1: Auch heute kriegen wir den Altsommer noch, Altweibersommer, noch mal richtig volles Rohr. Das wird ein richtig schöner sonniger Tag. Ziehen ein paar Wolken mit durch. Aber die Temperaturen werden ähnlich wie gestern noch mal in den absolut milden Bereich hochgehen. So bei 22 bis 25 Grad dann. Am Nachmittag morgen am Donnerstag zum Start in den goldenen Oktober. Da sind ein paar mehr Wolken am Start. Es wird aber morgen auch nochmal so ähnlich 22 bis 24 Grad geben. Tagsüber bleibt es trocken, am Abend in der Nacht schiebt es dann dicke Wolken rein, kann mal ein paar Tropfen Regen geben. Und auch zum Start in den Freitag kann es am Vormittag ein bisschen regnen. Später bleibt es dann ziemlich stark bewölkt. Die Sonne, ja, die blinzelt hier und da auch mal durch. Und es wird am Freitag mit 17 bis 19 Grad aber nicht mehr ganz so warm. Jetzt haben wir es 7:30.
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2: Ich bin Ron Tamme. Der Brand im Fuchsgrüner Wald bei Plauen ist gelöscht. Das gab die Feuerwehr am Abend bekannt. Rund 100 Feuerwehrleute aus dem gesamten Vogtland waren am Nachmittag im Einsatz. Werden im Vogtland Berufsschulangebote verlagert oder gar ganz gestrichen? Das zumindest sehen Pläne des Sächsischen Kultusministeriums vor. Die Wirtschaftsvereinigung Nördliches Vogtland macht da nicht mit und hat nun einen offenen Brief an Ministerium und Landrat gerichtet.

0: schweren sexuellen Missbrauchs von Kindern muss ein junger Mann für 6 Jahre hinter Gitter. Das Landgericht Zwickau sah es als erwiesen an, dass sich der 25-Jährige an 3 Jugendlichen vergangen hatte. Soweit Vogtland Radio Kompakt.
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2: Ich glaube, da war ich meiner Zeit jetzt ein bisschen voraus. Es ist natürlich noch nicht 7:30. Nee, wir haben es 6:02 an diesem Mittwoch. So, müssen wir mal richtig stellen. Ich hoffe, Sie sind nicht erschrocken, als Sie die Zahl 7:30 gehört haben, vor wenigen Augenblicken. 6:02 haben wir es in wenigen Sekunden. Schönen guten Morgen, liebe Autofahrer, frohe Kunde hinterher. Sie kommen prima voran, Verkehr rollt nicht los. Wenn Sie was entdeckt haben, sollten Staus, Blitzer oder mehr, bitte melden über die kostenlose 0800 30 30 113. Gerne auch per WhatsApp, die Nummer steht auf vogtlandradio.de. Vielen Dank, wir wünschen eine gute Fahrt.
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2: So, und jetzt nochmal ganz klar, 6:02 haben wir es am Mittwoch, dem 30. September. Schönen guten Morgen, Vogtland.

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3: Auch heute am letzten Tag des Monats September können wir uns nochmal richtig über schönen Altweibersommer freuen. Das wird nochmal richtig klasse mit Sonne seit den ganzen Tag über. Nur schön Wetterwolken ziehen durch, keinerlei Niederschläge sind irgendwo in Sicht. Ja, und die Temperaturen erreichen heute auch nochmal 22 bis 24 Grad. Morgen am Donnerstag zum Start in den goldenen Oktober wird es ein bisschen bewölkter zur Sache gehen. Die Sonne mischt aber auch mit. 22, 23 Grad betragen morgen noch die Höchstwerte. Am Abend und in der Nacht schiebt es dann ein paar dicke Wolken rein. Und der Freitag, ja, zeigt sich alles in allem ziemlich bewölkt. Da kann es am Vormittag gelegentlich auch ein paar Spritzer Regen geben. Die Sonne ist zwar auch mit am Start, aber ja, sie wird sich eher verhalten zeigen. Das merken wir an den Temperaturen. Am Freitag kommen wir kaum noch über die 20 Grad Marke. Jetzt haben wir es um 6.
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4: Ich bin Ron Tamme. Der Brand im Fuchsgrüner Wald bei Plauen ist gelöscht. Das gab die Feuerwehr am Abend bekannt. In der Nacht wurde zunächst die Technik zurückgebaut. Auch eine Brandwache war eingerichtet. Rund 100 Feuerwehrleute aus dem gesamten Vogtland waren am Nachmittag im Einsatz, um das Feuer auf der Fläche von 5000 Quadratmetern in den Griff zu bekommen. Zu Brandursache und Schadenshöhe ist noch nichts bekannt. Werden im Vogtland Berufsschulangebote verlagert oder gar ganz gestrichen? Das zumindest sehen Pläne des Sächsischen Kultusministeriums vor. Die Wirtschaftsvereinigung Nördliches Vogtland, kurz WNV, macht da nicht mit und hat nun einen offenen Brief an Ministerium und Landrat gerichtet.
5: Die WNV warnt davor, dass durch die Einschnitte die Gewinnung von Fachkräften in der Region geschwächt werden und Ausbildungsplätze im ländlichen Raum an Attraktivität verlieren könnten. Das würde Fachkräftemangel und demografischen Wandel noch weiter verschärfen. Außerdem kritisiert die Vereinigung, dass die regionale Wirtschaft an der Entscheidungsfindung nicht genug beteiligt wurde. Luisa Ruckdeschel, Vogtlandradio.
4: Wegen schweren sexuellen Missbrauchs von Kindern muss ein junger Mann für 6 Jahre hinter Gitter. Das Landgericht Zwickau sah es als erwiesen an, dass sich der 25-Jährige an 3 Jugendlichen vergangen hatte. Dafür soll er auch 12.000 Euro Schmerzensgeld zahlen. Zwei der Opfer soll der

0: von 2024 über einen Verein kennengelernt haben. Paukenschlag beim Fußball-Sachsen-Klasse-Vertreter Merkur Oelsnitz. Der Verein trennt sich mit sofortiger Wirkung von Cheftrainer Kenny Häusler. Grund für das einvernehmliche Aus ist die, wie es heißt, unbefriedigende sportliche Situation in der laufenden Saison. Denn die Sperken stehen mit 3 Punkten nach 6 Spieltagen derzeit auf dem letzten Tabellenplatz. Zunächst übernimmt der bisherige Co-Trainer Danny Buschner. Das waren die Vogtland-Radio-Nachrichten.
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2: Gleich 3 Minuten nach 6, der Verkehr rollt heute Morgen. Wir haben keine Störungsmeldungen, das sieht richtig gut aus. Aber bitte Vorsicht, der erste Blitzer ist da. Die Caro hat ihn gemeldet und steht in Oelsnitz in Richtung Tirschendorf. Und zwar steht dort der Caddy und der blitzt in beide Richtungen. Ja, das war's von uns. Wenn Sie noch was entdeckt haben sollten, Staus, Blitzer oder mehr, bitte melden über die kostenlose 0800 30 30 103. Gerne auch per WhatsApp. Die Nummer steht im Netz auf vogtlandradio.de. Dankeschön, wir wünschen eine gute Fahrt.
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2: Und mit Ron Tamme in den Nachrichten. Grüß dich und hallo.
3: Guten Morgen.
2: So Ron, schwuppdiwupp, so schnell kann es gehen. Der Tag noch heute und dann ist der September Geschichte.
3: Verrückt, wie schnell das wieder ging.
2: Ey, Wahnsinn. Also wirklich, ich habe immer so den Eindruck, je näher das ans Jahresende rangeht, desto mehr rennt die Zeit weg.
3: Es ist irgendwie finster, ne?
2: Ja, ja, das ist ganz, ganz finster. Morgen beginnt das letzte Quartal, morgen beginnt der goldene Oktober. Aber bis dahin ist noch weit hin, da haben wir noch den ganzen letzten September vor uns.
3: Das ist auch schön.
2: Und da starten wir jetzt erstmal gemeinsam rein.
3: Ja, genau.
2: Wir wünschen einen schönen guten Morgen.
3: Morgen.

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1: Es ist der 30. September 2016. Wegen Bauarbeiten wird der Pegel der Talsperre Falkenstein ab heute um rund 2 Meter abgesenkt. Instand gesetzt werden soll der Grundablass. Die Arbeiten sollen bis Ende November dauern und rund 110.000 Euro kosten. Die Anfang der 1970er Jahre erbaute Talsperre ist bislang 40 Jahre ununterbrochen in Betrieb. Das Projekt Bürgerbus im Vogtland nimmt weiter Gestalt an. So wird der Zweckverband öffentlicher Personennahverkehr Vogtland 120 entsprechende Haltestellenschilder anschaffen. Das hat die Verbandsversammlung beschlossen. Für das Modellprojekt werden ab Mitte Oktober knapp 100 neue Haltestellen in Adorf, Bad Elster und Lengenfeld eingerichtet. Früh übt sich. Unter diesem Motto hat in Selb ein 3-Jähriger eine Spritztour mit dem Auto seiner Mutter unternommen. Die Frau wollte nur ihre beiden älteren Kinder aus dem Kindergarten abholen, ließ dabei aber den Zündschlüssel stecken. Kurzerhand gurtete sich der Knirps in seinem Kindersitz ab, kletterte auf den Fahrersitz und drehte am Schlüssel. Der Wagen fuhr daraufhin über eine Wiese und eine vielbefahrene Straße. Ein Bordstein beendete schließlich die Fahrt, verletzt wurde

Musik von Annie Lennox war das aus den 90ern. Little Bird, kleiner Vogel, ja. Die Vögel, die schlafen noch, weil es ja noch dunkel ist bei uns im Vogtland. Aber spätestens dann, wenn es hell wird, dann werden die munter. Und dann freuen sich auch die Vögel auf einen wunderschönen Tag heute. Mit viel Sonnenschein, so ein richtig schöner Altweibersommertag steht uns da nochmal ins Haus. Ähnlich wie wir das gestern schon mal hatten, auch heute vielerorts mit Spitzentemperaturen bis nahe der 25.

0: So, gucken wir nochmal schnell auf die Straßen. Hat sich auch ein bisschen was getan. Im Plan auf der August-Bilbe-Straße Richtung Lutherstraße wird gelasert. Das haben wir gerade erfahren. Und es gibt auch noch einen Blitzer heute Morgen in Oelsnitz in Richtung Tirschendorf in der 50er-Zone.
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10: Ja, heute können wir uns nochmal auf einen richtig schönen Altweiber-Sommertag freuen. Da gibt die Sonne heute nochmal Vollgas. Die lacht den ganzen Tag vom Himmel, paar schöne Wetterwolken ziehen durch. Das war's dann aber auch schon. Niederschläge sind nicht in Sicht. Leider muss man ja sagen, würde dringend mal gebraucht werden. Ja, und die Temperaturen gehen hochörtlich auf 24, 25 Grad. Auch morgen zum Start in den goldenen Oktober wird's nochmal richtig schön. Da sind zwar ein paar mehr Wolken unterwegs, aber die Temperaturen, die gehen auch nochmal hoch, so auf 24 Grad in der Spitze. Auch morgen bleibt es erstmal trocken, erst am Abend und in der Nacht ziehen ein paar dickere Wolken rein, aber ja, dass da ein Regen drin hängt, das ist auch nicht groß nennenswert. Es kann hier und da mal ein paar Tropfen geben, aber die Wolken werden am Freitag das Wettergeschehen dominieren. Da bleibt es nämlich komplett zugezogen, die Sonne hält sich vornehm zurück und auch die Temperaturen gehen runter. Am Freitag kommen wir noch so auf 17, vielleicht auch 18 Grad. Jetzt haben wir es 7.
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11: Ich bin Ron Tamme. Der Brand im Fuchsgrüner Wald bei Plauen ist gelöscht. Das gab die Feuerwehr am Abend bekannt. Rund 100 Kameraden aus dem gesamten Vogtland waren am Nachmittag im Einsatz. Werden im Vogtland Berufsschulangebote verlagert oder gar ganz gestrichen? Das zumindest sehen die Pläne des sächsischen Kultusministeriums vor. Die Wirtschaftsvereinigung Nördliches Vogtland macht da nicht mit und hat nun einen offenen Brief an Ministerium und Landrat gerichtet. Paukenschlag beim Fußball-Sachsen-Klassevertreter Merkur Elsnitz. Der Verein trennt sich mit sofortiger Wirkung von Cheftrainer Kenny Häusler. Grund für das einvernehmliche Aus ist die, wie es heißt, unbefriedigende sportliche Situation in der laufenden Saison. Soweit Vogtland Radio Kompakt.
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1: Wir haben es jetzt genau 6:58 und wir gucken mal auf die A9 Richtung Nürnberg. Zwischen Rudolfstein und Bergbad Steben, da behinderten defekter Lastwagen auf dem Standstreifen den Verkehr. Und geblitzt wird heute Morgen auch schon. Und zwar kurz vorm Ortsausgang Oelsnitz in Richtung Schöneck und in Plauen auf der Martin-Luther-Straße. Statt auswärts zwischen der Kaiser- und der Lutherstraße stehen sie. Und da ist eine Laserpistole im Einsatz. Ja, das war's von uns. Wenn Sie ergänzen können, wenn Sie noch was entdeckt haben, Staus, Blitzer oder mehr, bitte melden Sie es über die kostenlose 0800 30 30 113. Gerne auch per WhatsApp. Die Nummer steht auf vogtlandradio.de. Vielen Dank. Wir wünschen eine gute Fahrt.
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1: 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Jo, Mittwoch haben wir heute den 30. September. Gleich gibt es eine gute Nachricht und da geht es heute mal bei uns um einen etwas ungewöhnlichen Wettbewerb. Jo, und das Wettergespräch mit Stefan Bender haben wir auch noch. Und da gucken wir mal, wie es sich entwickelt heute und in den nächsten Tagen. Wir wünschen einen guten Start. Schönen guten Morgen.

0: Auf die Sekunde genau 10 Minuten nach 6:30.
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0: Ja, es gibt ja ganz, ganz viele Berufsgruppen, in denen regelmäßig Wettbewerbe gemacht werden, wo die Mitarbeiter dort so ihre Besten suchen. Ich denke mal an die Waldarbeiter, da gibt es die Wettbewerbe, wer am besten mit einer Kettensäge umgehen kann und was weiß ich, auch die Bäcker, die haben solche Wettbewerbe. Und sowas haben auch die Gabelstaplerfahrer. Ja, genau, die haben nämlich sogar eine eigene Weltmeisterschaft, die Forklift World Championships, und die wird Ende Oktober bereits zum 21. Mal in Aschaffenburg ausgetragen. Und auch aus unserer Region haben sich zwei junge Männer für diese Weltmeisterschaft qualifiziert. Der Carsten Dietzel aus Molsdorf-Teich-Wolframsdorf und der Dennis Müller aus Aue-Bad Schlema. Da gab es direkt Qualifizierungswettbewerbe, wo die schon mal antreten mussten und da zeigen mussten, dass sie am besten mit ihrer Gabel am Stapler umgehen können, etc. Also die haben sich da schon ein bisschen rauskristallisiert unter vielen Bewerbern und dürfen nun vom 22. bis 24. Oktober in Aschaffenburg in der Linde Arena ihr Können unter Beweis stellen und sich mit den besten Gabelstaplerfahrern aus der ganzen Welt messen. Coole Idee, super Sache. Wir drücken auf jeden Fall den Jungs schon mal die Daumen, dass sie ganz weit vorn rauskommen und mit ihren Staplern richtig gute Leistung da abliefern. Super Sache, coole Idee. Für uns ist das heute
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0: Schönen guten Morgen, hier ist Vogtland Radio zum Start in diesem Mittwoch. Schnell mal der Blick auf die Straßen. Da haben wir ein Problem, das betrifft die A9 Richtung Nürnberg zwischen Rudolfstein und Bergbad Steben. Da behindert ein defekter Lastwagen auf dem Standstreifen den Verkehr. Und zwei Blitzer haben wir auch schon heute zu dieser frühen Morgenstunde. Der eine steht kurz vorm Ortsausgang Oelsnitz in Richtung Schöneck und im Plauen auf der August-Bebel-Straße statt auswärts. Da wird gelasert. So, und jetzt gucken wir mal im Wörtischen, was das nun wird. Heute am letzten Tag im September 2026.
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0: Und mit unserem Vogtlandradio Wetterexperten Stefan Bender. Guten Morgen, grüß dich Stefan.
2: Hallo, guten Morgen Thomas.
0: So Stefan, kurzer Blick auf den Kalender. Heute der 30. im Monat September, der letzte Tag. Ja, dann gebe ich die Frage gleich mal unverblümt an dich weiter. Wie verabschiedet sich denn der September bei uns aus dem Vogtland?
2: Er verabschiedet sich so, wie er auch grundsätzlich war. Also im Großen und Ganzen war das ja ein extrem trockener und ein extrem sonniger und auch ein extrem warmer September. Mhm. Und deswegen denkt er wahrscheinlich, heute mache ich das gerade nochmal genauso wie sonst auch. Ja. Und deswegen scheint auch erstmal makellos hier bei uns die Sonne.
0: Okay.
2: Das ist schnell gemacht. Die Temperatur 11 bis 15 Grad heute Morgen, die geht rasant nach oben. Und wir kriegen tatsächlich, zumindest beim Altenburger Land, auch wieder eine Sommertemperatur. So 19 bis 25 Grad sind heute locker drin. Mhm. Es gibt neben der Sonne auch ein paar lockere Wolken, aber mehr nicht.
0: Keine Niederschläge in Sicht.
2: Nee.
0: Also nochmal Altweibersommer angesagt am letzten September.
2: Genau, das ist das Stichwort
0: heute, ja. Okay. Du hast ja gerade eben schon mehrfach das Wort extrem benutzt. Ist ja in beiden Ecken von Deutschland auch wirklich ein extremer Wettermonat gewesen, ne, Stefan, gerade was die Trockenheit angeht und so.
2: Ja, wir haben ja schon zum Teil ja gestern darüber geredet, in Rheinland-Pfalz und Baden-Württemberg, auch in Nordrhein-Westfalen, war es der trockenste, wärmste September aller Zeiten seit Messbeginn. Und ja, stellenweise gab es in der Pfalz zum Beispiel, in Rheinland-Pfalz, Stellen oder Stationen ohne einen Tropfen Regen.
0: Katastrophe, kann man wirklich so sagen.
2: Ja, natürlich.
0: Gut, Stefan, wie startet denn dann morgen der goldene Oktober?
2: Der startet so, wie du dir das gerade eben indirekt gewünscht hast.
0: Golden.
2: Ja, natürlich. Es gibt auch morgen viel Sonnenschein, lockere Wolken, kein Regen. Allerdings Temperaturen um die 25 Grad.
0: Also nochmal das Update des Wetters von heute, vom letzten Septembertag, dann auch am 1. Oktobertag. Prima.
2: Ja.
0: Gucken wir nochmal ganz schnell Richtung Freitag, Stefan.
2: Der bringt eine Mini-Kaltfront. Also die Temperaturen gehen schon ganz schön runter. Die Höchstwerte am Freitag gerade mal so 17 Grad. Mhm. Vormittags ein paar Tropfen Regen, weil eben die Kaltfront, die

0: Regen bei der die Regenwolken bei der Kaltfront regelrecht verhungern auf dem Weg zu uns.
1: Also kommt auch da so gut wie nicht an. Vielleicht mal 2-3 Tropfen und das war's dann, oder wie?
0: Ja, also wenn es gut geht, ein halber Liter pro Quadratmeter. Vielleicht irgendwo im Elstergebirge ein Liter pro Quadratmeter, aber das ist nicht das, was wir jetzt mal bräuchten.
1: Also heißt es auch weiterhin Daumen drücken, dass es mal regnet, denn ja gebraucht wird es ohne Ende.
0: Genau.
1: Gut, Stefan, dann danke ich dir. In 2 Stunden sind wir wieder da. Bis dann, mach's gut.

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3: Ja, das ist heute Morgen wieder viel Lautspiel im Vogtland. So ein richtig schönes Naturschauspiel. Der Himmel färbt sich rot, die Sonne geht auf. Und es verspricht, ein richtig schöner Tag zu werden heute bei Temperaturen nochmal um die 24, vielleicht auch 25 Grad. Dazu, wie gesagt, Sonne satt den ganzen Tag über. Keine Niederschläge, leider muss man da schon fast sagen, keine Niederschläge. Es gibt ein paar schöne Wetterwolken und das war's dann auch schon. Morgen der Donnerstag, der Start in den goldenen Oktober, zeigt sich wirklich golden. Denn auch morgen ist viel Sonne mit dabei. Es gibt zwar auch ein paar Wolken. Niederschläge sind tagsüber ausgeschlossen. Temperaturen auch morgen nochmal so bei 24 Grad. Am Abend und in der Nacht ziehen dann aber dickere Wolken rein. Da kann es wirklich ganz vereinzelt, vielleicht auch morgen am Freitagvormittag, ganz vereinzelt mal ein paar Tropfen Regen geben. Aber das ist nicht nennenswert, was da runterkommen wird. Der Freitag selber zeigt sich dick bewölkt, die Sonne ist weitgehend abgemeldet und mit Temperaturen um 17, vielleicht auch 18 Grad wird es deutlich kühler. Um 7.
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4: Ich bin Ron Tamme. Der Brand im Fuchsgrüner Wald bei Plauen ist gelöscht. Das gab die Feuerwehr am Abend bekannt. In der Nacht wurde zunächst die Technik zurückgebaut. Auch eine Brandwache war eingerichtet. Rund 100 Kameraden aus dem gesamten Vogtland waren am Nachmittag im Einsatz, um das Feuer auf einer Fläche von 5000 Quadratmetern in den Griff zu bekommen. Zur Brandursache und Schadenshöhe ist noch nichts bekannt. Werden im Vogtland Berufsschulangebote verlagert oder gar ganz gestrichen? Das zumindest sehen Pläne des sächsischen Kultusministeriums vor. Die Wirtschaftsvereinigung Nördliches Vogtland, kurz WNV, macht da nicht mit und hat nun einen offenen Brief an Ministerium und Landrat gerichtet.
5: Die WNV warnt davor, dass durch die Einschnitte die Gewinnung von Fachkräften in der Region geschwächt werden und Ausbildungsplätze im ländlichen Raum an Attraktivität verlieren könnten. Das würde Fachkräftemangel und demografischen Wandel noch weiter verschärfen. Außerdem kritisiert die Vereinigung, dass die regionale Wirtschaft an der Entscheidungsfindung nicht genug beteiligt wurde. Luisa Ruckdeschel, Vogtlandradio.
4: Wegen schweren sexuellen Missbrauchs von Kindern muss ein junger Mann für 6 Jahre hinter Gitter. Das Landgericht Zwickau sah es als erwiesen an, dass sich der 25-Jährige an 3 Jugendlichen vergangen hatte. Dafür soll er auch 12.000 Euro Schmerzensgeld zahlen. 2 der Opfer soll der Mann 2024 über einen Verein kennengelernt haben. Paukenschlag beim Fußball-Sachsen-Klasse-Vertreter Merkur Elsnitz. Der Verein trennt sich mit sofortiger Wirkung von Cheftrainer Kenny Häusler. Grund für das einvernehmliche Aus ist die, wie es heißt, unbefriedigende sportliche Situation in der laufenden Saison. Denn die Sperken stehen mit 3 Punkten nach 6 Spieltagen derzeit.

0: aus dem letzten Tabellenplatz. Zunächst übernimmt der bisherige Co-Trainer Danny Buschner. Das waren die Vogtland-Radio-Nachrichten.
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3: Wir haben gleich 3 Minuten nach 7. Bitte beachten auf der A9 Richtung Nürnberg zwischen Rudolfstein und Bergbad Steben. Da behindert ein defekter Lastwagen den Verkehr. Da steht er auf dem Standstreifen. Es kommt zu Behinderungen. Ja, und Blitze gibt es kurz vorm Ortsausgang Olsen jetzt Richtung Schöneck und in Plauen auf der Augustbebelstraße. Statt auswärts, dort wird gelasert. Jo, und wenn Sie noch ergänzen können, wenn Sie noch was entdeckt haben, Staus, Blitze oder mehr, seien Sie so lieb, rufen Sie mal an 0800 30 30 113. Gerne per WhatsApp, die Nummer steht auf vogtlandradio.de. Vielen Dank und gute Fahrt.
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3: Und mit Ron Tamm in den Nachrichten. Grüß dich, Ron. Hallo.
4: Guten Morgen.
3: Ron, ich würde mal vorschlagen, wir sollten uns jetzt auf dem schnellsten Weg in die Redaktion machen.
4: Da.
3: Weil ich glaube mal, da werden wir jetzt gebraucht. Weiße Bescheid.
4: Mehr sagen wir gar nicht. Nee.
3: Wir wünschen schönen guten Morgen.
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1: Ja, und ich habe so das dumme Gefühl, immer dann, wenn die Achterbahn bei uns hier durchs Programm rattert, dann rennt das halbe Vogtlein zum Telefon und wählt unsere Gewinnspiel-Hotline. Ja, und dann ist der große Zufall natürlich mit im Spiel. Und Glück gehabt hat heute der Sören Kräf. Den habe ich jetzt am Telefon. Schönen guten Morgen, Herr Kräf, grüße Sie. Hallo? Hallo?
2: Hallo, schönen guten Morgen.
1: Schönen guten Morgen, Herr Gräf. Woher rufen Sie an?
2: Aus Auerbach, aus dem Vogtland.
1: Aus Auerbach, schön. Herr Gräf, ist es bei Ihnen auch so in den vergangenen Minuten so schön gewesen, was den Sonnenaufgang angeht? Haben Sie da was mitbekommen?
2: Ja, schön rot.
1: Haben wir ja vielerorts bei uns im Vogtland so, ja, wie ein kleines Naturschauspiel, kann man schon sagen. Ne? Richtig klasse, wie die Sonne da aufgegangen ist. Ja, währenddem Sie den Sonnenaufgang beobachtet haben, haben Sie Vogtlandradio gehört und da ist Ihnen ein Geräusch ins Ohr geschnippt sozusagen, oder?
2: Ja, ich muss sagen, die Frau hat mich darauf hingewiesen. Ich hätte es beinahe verpasst. Aber ansonsten sitzen wir schon jeden Früh und lauschen.
1: Ja, ist ja auch so ein großes Ding, ne? Weil es kann früh passieren, es kann Vormittag passieren, Nachmittag passieren, einmal am Tag, zweimal am Tag. Das ist ja so das Spiel mit der großen Unbekannten und deshalb ist regelmäßig Vogtlandradio hören am besten noch zu zweit, weil vier Ohren hören besser als nur zwei, ne? Und dementsprechend klappt's. Ja, Herr Sören, Herr Kräf, dann mal herzlichen Glückwunsch, 250 Euro als Gutschein für den Freizeitpark in Plon. Gehört Ihnen. Und wen nehmen Sie mit? Ich denke mal natürlich Ihre Frau, ne? Logisch, wenn die es schon gehört hat.
2: Frau darf mit, aber die Kinder haben sich auch schon gefreut, als der Rückruf hier einkam.
1: Ah, also sitzt jetzt die ganze Familie Gräf beieinander und freut sich, dass es jetzt geklappt hat mit dem Gutschein.
2: Genau.
1: Na, da haben wir doch die richtigen getroffen. Prima. Herr Gräf, dann schöne Grüße an die ganze Family. Ihnen einen schönen Mittwoch. Bleiben Sie bitte noch einen kurzen Moment am Telefon. Ja, und wenn es dann soweit ist, natürlich auch ganz viel Spaß im Freizeitpark in Plon.
2: Danke.
1: In dem Sinne, tschüss.
2: Tschüssi.

Schon mal prima geklappt und zu dieser frühen Morgenstunde der erste Gutschein für den Freizeitpark Plon ist raus. Die Familie Gräf in Auerbach macht sich da in den nächsten Tagen eine schöne Zeit im Freizeitpark. Ja, und die Chance darauf haben sie auch. Ne? Das heißt, einfach weiter Vogtlandradio hören, denn es kann gut und gerne, ich weiß es nicht, vielleicht heute im Laufe des Tages nochmal die Achterbahn durchrattern. Jederzeit ist möglich, dass dieses Geräusch kommt und dann heißt es auch für Sie anrufen. So, 3 Minuten nach 7:45 haben wir es. Wir gucken mal schnell auf die Straßen und da können wir eine Entwarnung geben. Der defekte Lastwagen auf der 9er, der ist weg. Da haben sie insgesamt wieder freie Fahrplätze, gibt's aber. Zum Beispiel kurz vorm Ortsausgang Oelsnitz in Richtung Schöneck und in Plauen auf der August-Bebel-Straße statt auswärts zwischen der Kaiser- und der Martin-Luther-Straße. Da steht die Polizei mit einer Laserpistole. Ja, und das wird euch nach dem grandiosen Sonnenaufgang vielerorts heute wird es ein richtig schöner Tag werden mit Sonnenschein, mit ein paar lockeren Wolken und am Nachmittag mit Spitzentemperaturen bis 25 Grad. Wir wünschen einen schönen Mittwoch, schönen guten Morgen.

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10: Nach einem vielerorts richtig tollen Sonnenaufgang kriegen wir heute auch einen tollen Tag. Die Sonne lacht den ganzen Tag vom Himmel. Schön Wetterwolken ziehen durch. Niederschläge gibt es nicht. Temperaturen bis 25 Grad. Ist eigentlich ganz, ganz schnell erzählt. So verabschiedet sich der September und der Oktober. Da startet morgen richtig golden. Auch morgen ist viel Sonne mit dabei. Ein paar Wolken ziehen durch. Temperatur nochmal ähnlich 23, 24 Grad. Sowas in dem Drehen. Dann kommt ein kleiner Knick rein, denn am Abend und in der Nacht zum Freitag ziehen dicke Wolken rein. Freitag kann es sogar hier und da mal einen Tropfen Regen geben, aber keine großen Mengen sind dazu erwarten. Die Wolken bleiben am Freitag, Sonne blinzelt mal ein bisschen durch und mit 17 Grad wird es deutlich kühler. Und jetzt haben wir es ganz genau 7:30.
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11: Ich bin Ron Tamme. Nach dem Brand im Vogtsgrüner Wald bei Plauen läuft die Suche nach der Ursache an. Das Feuer war am Nachmittag ausgebrochen und hatte sich auf rund 5000 Quadratmeter ausgebreitet. Etwa 100 Feuerwehrleuten gelang es, die Flammen bis zum Abend zu löschen. Werden im Vogtland Berufsschulangebote verlagert oder gar ganz gestrichen? Das zumindest sehen Pläne des sächsischen Kultusministeriums vor. Die Wirtschaftsvereinigung Nördliches Vogtland macht da nicht mit und hat nun einen offenen Brief an Ministerium und Landrat gerichtet. Paukenschlag beim Fußball-Sachsen-Klasse-Vertreter Merkur Oelsnitz. Der Verein trennt sich mit sofortiger Wirkung von Cheftrainer Kenny Häusler. Grund für das einvernehmliche Aus ist die, wie es heißt, unbefriedigende sportliche Situation. Soweit Vogtland Radio Kompakt.
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10: Eine Minute nach 7:30 ist es. Hallo, liebe Autofahrer, einen schönen guten Morgen. Sieht gut aus, Verkehr rollt, nichts los, aber Blitzer gibt's auf der kurz vorm Ortsausgang Oelsnitz in Richtung Schöneck und im Plauen auf der August-Bilbe-Straße statt auswärts zwischen der Kaiser- und der Lutherstraße hier mit einer Laser. Pistole. Ja, und wenn Sie ergänzen können, dann rufen Sie einfach mal ein, seien Sie mal so lieb, sagen Sie Bescheid, damit wir es weitersagen können. 0800 30 30 113. Gerne per WhatsApp. Die Nummer steht auf vogtlandradio.de. Vielen Dank, wir wünschen eine gute Fahrt.
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10: Zum Start in diesem Mittwoch, heute haben wir den 30. September. Schönen guten Morgen, Vogtland. Gleich gibt's bei uns den Blick zum Sport.

0: Wir haben 7:08 in wenigen Sekunden.
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0: Daniel Sahn, grüße dich, hallo. Rosa Oran, geht auch heute los mit Fußball und mit einem Paukenschlag bei Merkur Elsnitz. Der Sachsenklasse-Vertreter hat sich mit sofortiger Wirkung von Cheftrainer Kenny Häusler getrennt.
2: Ja, als Grund nannte der Verein die aktuelle Situation, die wirklich mehr als unbefriedigend ist. Denn mit gerade einmal 3 Punkten aus 6 Spielen steht die Mannschaft am Ende der Tabelle. Bis eine dauerhafte Nachfolge geklärt ist, übernimmt der bisherige Co-Trainer Danny Buschner. Häusler hatte das Amt Anfang 2023 übernommen und den Verein noch im selben Jahr zur Vizemeisterschaft geführt. Es war damals die beste Platzierung der jüngeren Vereinsgeschichte.
0: Mit Spannung fiebert die SG Handball Oberland dem Wochenende entgegen. Dann startet die erste Männermannschaft der Vogtländer in die neue Regionalklasse-Saison.
2: Um genau zu sein, am Tag der Deutschen Einheit am Samstag und gleich mit einem Heimspiel zu Gast ist Fortschritt Mühlau-Reichenbach. Die Mannschaft hat schon 2 Pflichtspiele absolviert und steht aktuell auf Tabellenplatz 3. Nur einen Tag später greifen dann auch die Oberland-Damen ins Geschehen ein. Nach dem gelungenen Saisonstart will die Mannschaft nun auch auswärts nachlegen. Als aktueller Tabellenzweiter reist das Team zur Reserve des BSV Limbach-Oberfroda.
0: Nicht nur in Klingenthal, auch in Rodewisch wird am Wochenende gesprungen. Station macht der Sachsenpokal und Austragungsort sind die Steinbergschanzen.
2: Zahlreiche Nachwuchsathleten der Altersklassen 8 bis 13 werden dazu erwartet. Neben den Wettkämpfen im Spezialspringen stehen auch Wettbewerbe in der nordischen Kombination an. Der offizielle Startschuss ist Samstagvormittag geplant. Am Nachmittag steht der entscheidende Inliner-Laufwettkampf an, der zur Rodewischen Schlossinsel geht und zurück. Im vergangenen Jahr waren übrigens mehr als 70 Nachwuchssportler am Start.
0: Und damit zu den starken Vogtländern, denn am Wochenende haben die Stöckichter Kraftsportler ihre traditionelle Studiomeisterschaft im Bankdrücken ausgetragen.
2: Und das schon zum 15. Mal. Trotz einiger verletzungsbedingter Ausfälle zeigten die Rheinplauner starke Leistungen. Andreas Könn zum Beispiel stellte mit 140 Kilo eine neue Jahresbestleistung auf. Steffen Seidel holte sich die Vizemeisterschaft. Den absoluten Höhepunkt lieferte allerdings Anna Taubert, die starke 110 Kilo stemmte und damit ihren Meistertitel aus dem Vorjahr verteidigen konnte.
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Dreiviertel acht haben wir es, immer wieder schön. Musik von Tina Turner, gerade eben gehört hier bei uns bei Vogtland Radio. Wir gucken schnell auf die Straßen. Sieht gut aus, ein Stoß, Blitzer, kurz vorm Ortsausgang Oelsnitz in Richtung Schöneck. Und dann noch einen hier in Plauen auf der August-Bebel-Straße, Stadt auswärts. Da steht die Polizei und hier ist eine Laserpistole im Einsatz. Ja, im Einsatz ist auch die Sonne, die ist schon aufgegangen, bleibt den ganzen Tag. Heute wird ein richtig schöner Sommertag. Niederschläge gibt's nicht, Temperaturen 25 Grad. Schönen Mittwoch.

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3: Jo, gucken Sie mal aus dem Fenster raus und dann stellen wir fest, das Wetterchen heute an diesem Mittwoch, das wird einfach nur noch klasse, weil der Tag hat schon sehr gut begonnen mit einem grandiosen Sonnenaufgang vielerorts. Und Sonne ist ein gutes Stichwort, davon kriegen wir nämlich heute eine riesen Portion ab. Den ganzen Tag lacht sie vom Himmel, schieben sich mal ein paar Wolken durch, Niederschläge gibt es heute nicht und die Temperatur, die machen noch einen gewaltigen Satz nach oben. Wir kommen am Ende des Tages auf 25 Grad in der Spitze in weiten Teilen der Region. Morgen 23, 24 Grad betragen da die Höchsttemperaturen. Also wird nochmal ähnlich wie heute. Morgen sind aber ein paar mehr Wolken unterwegs, aber auch zwischendrin blinzelt die Sonne immer wieder durch. Ja, und dann kommt am Freitag mal so ein kleiner Knick im Wettergeschehen. Denn in der Nacht zum Freitag schiebt es ein Wolkengebiet rein. Das ist ziemlich massiv und kann Freitag früh hier und da vielleicht auch mal ein paar Tropfen Regen bringen. Die Sonne ist weitgehend abgemeldet und das merkt man auch bei den Temperaturen. Am Freitag kommen wir gerade mal noch so auf Werte um 17, vielleicht auch 18 Grad. Um 8.
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4: Ich bin Ron Tamme. Nach dem Brand im Vogtsgrüner Wald bei Plauen läuft die Suche nach der Ursache an. Das Feuer war am Nachmittag ausgebrochen und hatte sich auf rund 5000 Quadratmeter ausgebreitet. Etwa 100 Feuerwehrleuten gelang es, die Flammen bis zum Abend zu löschen. In der Nacht gab es noch eine Brandwache. Zur Schadenshöhe wurde derzeit noch nichts bekannt. Es ist derzeit nur ein Test, doch Lengenfeld will künftig auf eine neue Straßenbeleuchtung setzen. Dabei werden LED-Leuchten aufgestellt, die sich mittels Solarpaneele und Speicher selbst mit dem nötigen Strom versorgen und per Bewegungsmelder angeschaltet werden. Die ersten Lampen wurden jetzt am Fahrsteig und auf dem Irfersgrüner Fußballplatz aufgestellt. Sie sollen speziell mit Blick auf die dunkle Jahreszeit für mehr Licht und Sicherheit sorgen. Die Telekom baut das Mobilfunknetz im Vogtland weiter aus. So ist nun in Muldenberg ein weiterer Standort auf den neuesten Stand gebracht worden. Durch den Ausbau wird auch die Datenversorgung verbessert, speziell entlang der A72, heißt es vom Unternehmen. Demnach sind nun 94% der Fläche im Vogtlandkreis ans schnelle Mobilnetz angebunden. Werden im Vogtland Berufsschulangebote verlagert oder gar ganz gestrichen? Das zumindest sehen Pläne des Sächsischen Kultusministeriums vor. Die Wirtschaftsvereinigung Nördliches Vogtland, kurz WNV, macht da nicht mit und hat nun einen offenen Brief an Ministerium und Landrat gerichtet.
5: Die WNV warnt davor, dass durch die Einschnitte die Gewinnung von Fachkräften in der Region geschwächt werden und Ausbildungsplätze im ländlichen Raum an Attraktivität verlieren könnten. Das würde Fachkräftemangel und demografischen Wandel noch weiter verschärfen. Außerdem kritisiert die Vereinigung, dass die regionale Wirtschaft an der Entscheidungsfindung nicht genug beteiligt wurde. Luisa Ruckdeschel, Vogtlandradio.

0: Paukenschlag bei Fußball-Sachsen-Klasse-Vertreter Merkur Oelsnitz. Der Verein trennt sich mit sofortiger Wirkung von Cheftrainer Kenny Häusler. Grund für das einvernehmliche Aus ist die, wie es heißt, unbefriedigende sportliche Situation in der laufenden Saison. Denn die Sperken stehen mit 3 Punkten nach 6 Spieltagen derzeit auf dem letzten Tabellenplatz. Zunächst übernimmt der bisherige Co-Trainer Danny Buschner. Das waren die Vogtland-Radio-Nachrichten.
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2: 4 Minuten nach um 8 haben wir es und wir haben ruhigen Verkehr auf den Straßen. Da rollt es ganz einfach. Plätze gibt's kurz vorm Ortsausgang Oelsnitz in Richtung Schöneck und in Plauen auf der August-Bilbe-Straße stadtauswärts zwischen der Kaiser- und der Lutherstraße. Und das war's schon von uns. Wenn Sie noch was entdeckt haben, dann seien Sie so lieb, rufen Sie mal an. Wir sagen es weiter. 0800 30 30 113 oder gerne auch per WhatsApp. Die Nummer steht auf vogtlandradio.de. Vielen Dank, wir wünschen eine gute Fahrt.
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2: Und mit Ron Tamme in den Nachrichten. Grüß dich, Ron. Hallo.
3: Guten Morgen.
2: So, Ron, eins ist schon mal Fakt, ne? Der September, er geht golden und der Oktober wird auch golden beginnen.
3: Und das ist doch gut so.
2: Das ist mal ein Wechsel, hä? Wunderbar. Ein
3: nahtlos geht's da rein.
2: Ja, wir haben uns einmal dran gewöhnt an das schöne Wetter. Noch heute wird es nochmal richtig klasse. Morgen dann wahrscheinlich auch, wie gesagt, zum Start in den goldenen Oktober. Und Näheres dazu gibt's noch in dieser Stunde im Wettergespräch mit Stefan.
3: Denn doch. Sind wir mal gespannt, was der auf Lager hat.
2: Genau, so sieht's aus. Schönen Mittwoch, schönen guten Morgen.

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1: Es ist der 30. September 2016. Wegen Bauarbeiten wird der Pegel der Talsperre Falkenstein ab heute um rund 2 Meter abgesenkt. Instand gesetzt werden soll der Grundablass. Die Arbeiten sollen bis Ende November dauern und rund 110.000 Euro kosten. Die Anfang der 1970er Jahre erbaute Talsperre ist bislang 40 Jahre ununterbrochen in Betrieb. Das Projekt Bürgerbus im Vogtland nimmt weiter Gestalt an. So wird der Zweckverband öffentlicher Personennahverkehr Vogtland 120 entsprechende Haltestellenschilder anschaffen. Das hat die Verbandsversammlung beschlossen. Für das Modellprojekt werden ab Mitte Oktober knapp 100 neue Haltestellen in Adorf, Bad Elster und Lengenfeld eingerichtet. Früh übt sich. Unter diesem Motto hat in Selb ein 3-Jähriger eine Spritztour mit dem Auto seiner Mutter unternommen. Die Frau wollte nur ihre beiden älteren Kinder aus dem Kindergarten abholen, ließ dabei aber den Zündschlüssel stecken. Kurzerhand gurtete sich der Knirps in seinem Kindersitz ab, kletterte auf den Fahrersitz und drehte am Schlüssel. Der Wagen fuhr daraufhin über eine Wiese und eine vielbefahrene Straße. Ein Bordstein beendete schließlich die Fahrt. Verletzt wurde zum Glück niemand. Und das geschah heute, vor genau 10 Jahren, im Vogtland.

0: 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Widder.
1: Vielleicht schweifen Ihre Gedanken heute ab oder suchen sich eigene Ziele. Zwingen Sie sich bloß nicht, bestimmte Erwartungen zu erfüllen, sondern sitzen Sie die Sache aus.
0: Stier.
1: Lassen Sie zu, dass neue Ideen Ihr Arbeitsumfeld bereichern und suchen Sie das Ungewöhnliche.
0: Zwillinge.
1: Eine gewisse melancholische Grundstimmung könnte heute von Ihnen Besitz ergreifen. Wehren Sie sich nicht so stark dagegen. Auch das gehört zum Leben.
0: Krebs.
1: Beruflich könnte sich eine positive Veränderung anbahnen. Sie finden die Anerkennung, die Sie sich wünschen und erschließen sich neue Perspektiven und Möglichkeiten.
0: Löwe.
1: Achten Sie nicht nur auf die Worte, sondern auch auf die Körpersprache Ihrer Mitmenschen. Nicht immer stimmen das, was gesagt wird, und die Taten überein.
0: Jungfrau.
1: Ihre forsche, zupackende Art ist genau das, was andere an Ihnen mögen. Sie reden nicht erst lange drum herum. Sie tun, was zu tun ist und packen an.
0: Waage.
1: Sehr sensibel reagieren Sie heute in Gesprächen. Sie verstehen es, Ihr Gegenüber in seiner Persönlichkeit wahrzunehmen, und das schafft Raum für Vertrauen.
0: Skorpion.
1: Der Einfluss eines bestimmten Menschen in Ihrem Leben steigt. Sind Sie sicher, dass Sie wirklich noch Ihrer persönlichen Überzeugung folgen, oder lassen Sie sich zu sehr ablenken?
0: Schütze.
1: Auch wenn Sie gerade wenig Zeit haben, ist es wichtig, sich ab und zu seinen eigenen Interessen und Leidenschaften zuzuwenden. Sie brauchen dringend eine

0: Ausgleich zu Ihrem stressigen Alltag.
1: Steinbock.
0: Wagen Sie einen neuen Versuch. Manchmal braucht es einen zweiten oder dritten Anlauf, um eine Möglichkeit real werden zu lassen.
1: Wassermann.
0: Sie teilen zwar nicht unbedingt die Meinung Ihrer Kollegen, dennoch gibt es sehr, sehr viele Gemeinsamkeiten und damit finden Sie eine gute Basis zur Zusammenarbeit.
1: Fische.
0: Überprüfen Sie Ihre finanzielle Situation, raten die Sterne, sonst könnten Sie sich leicht verschätzen und unnötige Ausgaben riskieren und das wird Sie am Ende verärgern.

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7: Ja, einfach nur klasse, das Wetter an diesem Mittwoch bei uns hier im Vogtland. Die Sonne ist da, sie zieht ihre Bahn den ganzen Tag über. Ein paar schöne Wetterwolken ziehen zwar auch mal mit drüber, aber wie der Name schon sagt, es sind schöne Wetterwolken. Es kommt heute nichts runter, aber die Temperaturen, die gehen hoch und zwar auf Werte um die 25 Grad vielerorts. Morgen dann der Donnerstag, der Start in den goldenen Oktober. Da bringt ein paar mehr Wolken, aber auch lange sonnige Abschnitte bei 22 bis 24 Grad. Und dann ziehen morgen Abend, zieht ein dickes Wolkengebiet rein. Und das kann am Freitag zum Start in den Tag hier und da mal vereinzelt ein paar Tropfen Regen bringen. Das sind aber definitiv keine großen Mengen. Leider muss man sagen, die da runterkommen. Der Rest vom Freitag bleibt ziemlich bewölkt. Die Sonne hält sich vornehm zurück. Merken wir auch an den Temperaturen. Freitag bringt es noch auf 17, 18 Grad. Jetzt haben wir es 8:30.
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8: Ich bin Ron Tamme. Lengenfeld will künftig auf eine neue Straßenbeleuchtung setzen. Dabei werden LED-Leuchten aufgestellt, die sich mittels Solarpanel und Speicher selbst mit dem nötigen Strom versorgen. Die ersten Lampen wurden jetzt aufgestellt. Welche Zukunftsprojekte im Vogtland profitieren von den 100 Millionen Euro aus dem Bundessondervermögen? Das sächsische Kabinett hat jetzt festgelegt, wie die Fördermittel in Südwestsachsen aufgeteilt werden. Gefördert werden soll demnach auch die touristische Entwicklung der Kötschtalbrücke. Nach dem Brand im Vogtsgrüner Wald bei Plauen läuft die Suche nach der Ursache an. Das Feuer war am Nachmittag ausgebrochen und hatte sich auf rund 5000 Quadratmeter ausgebreitet. Gut 100 Feuerwehrleuten gelang es, die Flammen bis zum Abend zu löschen. Soweit Vogtland Radio kompakt.
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7: Hallo hinaus auf die Straßen, gleich 2 Minuten nach 8:30. Ruhe herrscht da, läuft ganz einfach und super Sache. Nur ein Blitzer gibt es kurz vorm Ortsausgang Oelsnitz Richtung Schöneck. Und wenn Sie ergänzen können und Sie noch was entdeckt haben, dann wimmeln Sie mal durch, bitte schön, über die kostenlose 0800 30 30 100. 13 oder auch per WhatsApp. Die Nummer steht auf vogtlandradio.de. Vielen Dank, wir wünschen eine gute Fahrt.
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7: Am Mittwoch, am 30. September, am letzten Septembertag. Ja, schönen guten Morgen, Vogtland. Gleich kümmern wir uns mal um den Sport in der Region.

0: hören wir es am Mittwochmorgen.
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0: Ja, es gibt ja jede Menge Wettbewerber auf dieser Erde, Wettbewerbe auch zum Beispiel bei verschiedenen Berufsgruppen, die sich da treffen und die da ihr Können miteinander messen. So gibt es, ja, was fällt mir gerade so ganz spontan ein, Wettbewerbe der Waldarbeiter, wer am besten mit der Motorsäge umgehen kann. Es gibt sogar eine Radweltmeisterschaft der Bäckermeister und es gibt auch eine Weltmeisterschaft einer ganz besonderen Berufsgruppe. Die ist von Geier Sturzflug, von der Band, in den 80er Jahren sogar mal besungen worden. Hören Sie mal, die hier sind das nämlich.
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0: Wenn der Gabelstaplerführer mit der Stapelgabel prallt, dann wird in die Hände gespuckt bei Geier Sturzflug. Und vom 22. bis 24. Oktober wird da in Aschaffenburg eine Weltmeisterschaft ausgetragen. Zum 21. Mal die Folk Life World Championship. Und das Schöne an der ganzen Geschichte, auch zwei junge Männer aus der Region haben sich da qualifiziert. Der Dennis Müller aus Auebad Schlema und der Carsten Dietzel aus Molsdorf-Teich-Wolframsdorf. Beide haben die Qualifikation bestanden und treten dann Ende Oktober bei der Gabelstapler-Weltmeisterschaft in Aschaffenburg an. Tolle Geschichte, wir hoffen, dass die Jungs dort richtig weit vorn rankommen. Wir müssen da so verschiedene Wettbewerbe machen, Geschicklichkeit, also halt eben alles, was man mit dem Gabelstapler so machen kann. Und ich persönlich bewundere die Leute ja, die das können, wenn die da wirklich teilweise mit hohen Geschwindigkeiten mit dem Ding so rumhantieren, als wäre es ja einfach bloß ja, das Normalste auf der ganzen Welt. Respekt, wir drücken jetzt schon mal die Daumen. Schön, dass sie sich qualifiziert haben, die beiden, zur Gabelstapler-Weltmeisterschaft. Für uns ist das heute
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0: Musik aus den 80ern, Billy Idol, White Wedding. Jo, da ist ganz schön krank, ne, zum Start in den Mittwoch, musikalisch gesehen auf jeden Fall. Ja, dagegen läuft es auf den Straßen ruhig, da ist nichts los. Sieht gut aus, nur einen einsamen Blitzer haben wir noch kurz vorm Ortsausgang Oelsnitz in Richtung Schöneck. Und alles, was wir zum Wetter wissen müssen für heute, für die nächsten Tage, das erfahren wir jetzt.
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0: Und mit unserem Vogtlandradio-Wetterexperten Stefan Bender. Guten Morgen, Stefan, grüß dich.
2: Hallo, guten Morgen, Thomas.
0: So, Stefan, ich habe so ein bisschen Hummeln im Hintern, sagt man ja dazu. Na, wenn ich hier zum Fenster rausgucke und sehe dieses wunderschöne Wetter, also da würde ich am allerliebsten hier alles stehen und liegen lassen und wegrennen und irgendwo die Natur genießen.
2: Mach's gut.
0: Hey, langsam, bleib mal da. Ja. Komm, wir machen jetzt noch das Wetter zusammen, verstehst du?
2: Okay.
0: Und dann überlegen wir, ob wir abhauen.
2: Ja, wir bleiben mal ein bisschen drin. Es ist ja draußen, es ist noch ein kleines bisschen frisch.
0: Ja.
2: 9 bis 14 Grad aktuell die Temperaturspanne, je nach Höhenlage. Aber das ist eine Momentaufnahme. Die Sonne scheint. Sie kriegt zwar im Tagesverlauf 2-3 Gegenspieler. Also da kommen schon auch mal schön Wetterwolken rein. Aber du hörst, schön Wetterwolken. Da passiert nichts. Und die Temperatur geht schön herauf. 19 Grad im Elstergebirge, Westerzgebirge, an der Weißen Elster, an der Zwickauer Mulde und der Saale bis zu 25 Grad. Das nennt man Sommer.
0: Ja, das nennt man Sommer am letzten Tag des Monats September. Das ist ein würdiger Abgesang. Ja, nun sind wir mal gespannt, wie dann der goldene Oktober morgen startet.
2: Ja, wie sich das gehört, startet golden mit ähnlichem Wetter wie heute. Also früh morgens ist es frisch, hier und da ein bisschen neblig, aber dann scheint die Sonne den ganzen Tag über. Nachmittags kommen wieder die obligatorischen lockeren Wolken dazu. Schauer Fehlanzeige 19 bis 25, eventuell sogar 26 Grad morgen Nachmittag.
0: Das ähnelt ja ganz stark dem Wetter von heute. Ne? Da gibt es ja kaum große Unterschiede, bis auf ein paar Wolken mehr.
2: Genau.
0: Prima.
2: Ja.
0: Stefan, letzter Blick noch Richtung Freitag. Was haben wir da?
2: Da kommt eine kleine verhungerte Kaltfront rein. Das merken wir schon bei den Temperaturen. 16 bis 19 Grad ist schon ein kleines bisschen kühler als heute und morgen. Aber Regen, ja, viele Wolken sind schon auch da. Regen ist auch ein bisschen dabei, aber halt nur ein bisschen. Es könnte mal gescheit regnen. Stattdessen kommt vielleicht so ein läppischer halber Liter oder vielleicht noch mal ein Liter Wasser pro Quadratmeter runter.
0: Ja, das verdunstet ja fast, ne, bevor das richtig angekommen ist. Okay, Stefan, ich danke dir für den Moment, wünsche dir einen schönen sonnigen Tag und morgen am Donnerstag gucken wir dann schon mal, wie sich das Wochenende entwickelt.
2: Gerne, ich bin dabei.
0: Jo, bis morgen, mach's gut, tschüss.
2: Tschüss.

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1: Ja, das Wetter schon heute an diesem Mittwoch. Das lässt sich sehen. Die Sonne ist da. Die gibt heute Vollgas. Hier ist den ganzen Tag. Die macht eine richtig lange Schicht bis heute Abend zum Sonnenuntergang. Hier und da schiebt sich mal ein Wölkchen durch. Kein Problem. Harmlos. Nur optische Beigabe am Himmel. Und die Temperaturen gehen nochmal weit hoch. 25 Grad sind vielerorts gut und gern nochmal drin. Auch morgen kommen wir in weiten Teilen der Region nochmal fast an die 25 Grad Marke ran. Es wird viel Sonne geben, aber auch ein paar Wolken dazu. Niederschläge sind auch morgen ausgeschlossen und dann kommt erstmal so ein kleiner Wetterwechsel rein, denn am Abend und in der Nacht zum Freitag schiebt sich eine Wolkenfront ins Vogtland. Es kann gut und gerne am Freitagvormittag mal ein paar Tropfen Regen geben. Ja, und der Freitag selber zeigt sich komplett bewölkt, da ist nicht viel los mit Sonne. Und das merken wir auch an den Temperaturen, die gehen deutlich runter. Am Freitag kommen wir noch so auf 17, vielleicht auch 18 Grad. Und jetzt haben wir es um 9.
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2: Ich bin Ron Tamme. Es ist derzeit nur ein Test. Doch Lengenfeld will künftig auf eine neue Straßenbeleuchtung setzen. Dabei werden LED-Leuchten aufgestellt, die sich mittels Solarpanel und Speicher selbst mit dem nötigen Strom versorgen und per Bewegungsmelder angeschaltet werden. Die ersten Lampen wurden jetzt am Fahrsteig und dem Irfersgrüner Fußballplatz aufgestellt. Sie sollen speziell mit Blick auf die dunkle Jahreszeit für mehr Licht und Sicherheit sorgen. Mit einem Großaufgebot von 10 Fahrzeugen und 60 Kameraden ist die Feuerwehr in Rebesgrün am Abend ausgerückt. Aus einem Wohnhaus war dichter Qualm aufgestiegen. Die Bewohner wurden daraufhin in Sicherheit gebracht. Letztlich stellte sich der Brand als angebranntes Essen heraus. Verletzt wurde niemand, auch nennenswerter Schaden entstand nicht. Nach dem Brand im Vogtsgrüner Wald bei Plauen indes ist die Ursache weiter unklar. Das Feuer war am Nachmittag ausgebrochen und hatte sich auf rund 5000 Quadratmeter ausgebreitet. Gut 100 Feuerwehrleuten gelang es, die Flammen bis zum Abend zu löschen. Der Schaden wird derzeit auf rund 6000 Euro geschätzt. Welche Zukunftsprojekte im Vogtland profitieren von den 100 Millionen Euro aus dem Bundessondervermögen? Das sächsische Kabinett hat jetzt festgelegt, wie die Fördermittel in Südwestsachsen aufgeteilt werden.
3: Zu den bereits vorgestellten Ideen gehören die touristische Entwicklung der Göltzschtalbrücke mit Gastronomie und Übernachtungsmöglichkeiten sowie der Ausbau der Mountainbike-Angebote in Schöneck. Insgesamt liegen 126 Projektvorschläge aus Südwestsachsen vor, die nun geprüft und nach ihrer Bedeutung für die Region ausgewählt werden. Welche Vorhaben tatsächlich Geld erhalten, soll erst nach der Fertigstellung des Masterplans im Dezember entschieden werden. Marie Ullmann, Vogtlandradio.
2: Die Telekom baut das Mobilfunknetz im Vogtland weiter aus. So ist nun in Muldenberg ein weiterer Standort auf den neuesten Stand gebracht worden. Durch den Ausbau wird auch die Datenversorgung verbessert, speziell entlang der A72, heißt es vom Unternehmen. Demnach sind nun 94% Fläche im Vogtlandkreis ans schnelle Mobilnetz angebunden. Das waren die Vogtlandradio-Nachrichten.
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1: 3 Minuten nach um 9, der Verkehr rollt auf den Straßen. Ist nichts los, sieht gut aus. Nur einen einsamen Blitzer haben wir. Und der steht immer noch kurz vorm Ortsausgang Oelsnitz in Richtung Schöneck. Ja, und das war's auch schon. Wenn Sie ergänzen können, wenn Sie noch was entdeckt haben, bitte mal durchbimmeln. 0800 30 30 113. Gerne per WhatsApp. Die Nummer steht auf vogtlandradio.de. Vielen Dank. Wir wünschen eine gute Fahrt.

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1: Und mit Ron Tammer in den Nachrichten. Grüß dich, Ron.
2: Hallo.
1: Ron, es gibt ganz schlechte Nachrichten für alle Fans von Rod Stewart. Altmeister hat bekannt gegeben, er geht im nächsten Jahr ein letztes Mal auf Tournee.
2: Und wie immer frisch frisiert.
1: Ja, natürlich. Seine Frisur hier so in alle Himmelsrichtungen gedreht. Ich denke mal, das macht er auch auf der letzten Tour.
2: Ja,
1: nach mehr als 6 Jahrzehnten auf der Bühne hat der inzwischen 81-Jährige jetzt gesagt, nur ist mal Schluss.
2: Ja, da kann man auch mal das Rentnerdasein beginnen,
1: ja,
2: oder?
1: Ja, auf jeden Fall. Kommt noch 4-mal nach Deutschland, im Juni nach Berlin, nach Düsseldorf, nach München und im Juli dann nach Hannover. In unsere Gegend kommt er leider nicht, aber ja. Gut, mit 81, wenn er aufhört und sagt, ich gehe nicht mehr auf Tour. Aber er hat ja nicht gesagt, dass er ganz aufhört.
2: Ja.
1: Mit Musik machen. Vielleicht bringt er ja hier und da doch mal noch ein neues Album raus oder so.
2: Werden wir sehen.
1: Wäre schön. So, aber Musik hat er ja auch schon dagelassen, ohne Ende.
2: Ja.
1: Wir haben einen rausgesucht aus 2000, Run Back Into Your Arms.
2: Oh, auch schön.
1: Schönes Ding von Rod Stewart. Wir wünschen einen schönen guten Morgen.

0: Um 10 nach 9 haben wir es.
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0: 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Je nachdem jagen wir die Achterbahn durchs Programm akustisch. Und wenn Sie das gehört haben, dann heißt bei uns ganz schnell anrufen und mit ein bisschen Glück einen 250-Euro Gutschein für den Freizeitpark in Plon gewinnen. Ja, das Geräusch haben wir heute Morgen schon mal durchgejagt. Und gehört hat unter anderem der Sörengriff aus Auerbach. Ja, währenddem Sie den Sonnenaufgang beobachtet haben, haben Sie Vogtlandradio gehört und da ist Ihnen ein Geräusch ins Ohr geschnippt sozusagen, oder?
2: Ja, ich muss sagen, die Frau hat mich darauf hingewiesen. Ich hätte es beinahe verpasst. Aber dann sitzen wir schon jeden Früh und lauschen.
0: Vier Ohren hören besser als nur zwei, ne? Und wen nimmst du mit? Ich denke mal natürlich Ihre Frau, ne? Logisch, wenn die es schon gehört hat.
2: Die Frau darf mit, aber die Kinder haben sich auch schon gefreut, als der Rückruf hier einkam.
0: Also sitzt jetzt die ganze Familie Gräf beieinander und freut sich, dass es jetzt geklappt hat mit dem Gutschein.
2: Genau.
0: Ja, und die Familie Gräf, die macht sich demnächst einen schönen Tag im Freizeitpark in Plon mit dem Gutschein über 250 Euro. Und die Gelegenheit, die können Sie auch gerne noch am Schopfe packen. Einfach nur Vogtlandradio hören, immer schön die Ohren spitzen. Ja, und sobald wie das Geräusch der Achterbahn dann durchs Programm durchrattert, dann ganz schnell bei uns anrufen und ein bisschen Glück haben. Ne? Kann einmal am Tag passieren oder auch zweimal, frühmorgens, mittags, nachmittags, egal wann. Alles ist möglich. Ich drücke Ihnen jetzt schon mal die Daumen.

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1: Beds Are Burning. Beds Are Burning ist ein Song von Midnight Oil aus dem Jahr 1987. Er erschien auf dem Album Diesel and Dust. Das Stück wurde in Neuseeland und Südafrika ein Nummer 1-Hit und erreichte in vielen anderen Ländern die Top 10. Beds Are Burning ist im Grunde ein politischer Song. Es geht um die Pintupi, einen australischen Aborigines-Stamm. Der Stamm wurde erst in den 1930ern in der Gibson-Wüste entdeckt. Es folgten gewaltsame Vertreibungen in den 1950ern und 1960ern, um ihren Lebensraum für Atomwaffentests zu missbrauchen. Erst 1981 kehrten die Pintupi zurück. Beds Are Burning ist ein anklagender Song. Im Refrain heißt es wörtlich: Wie können wir tanzen, während die Erde sich dreht? Wie können wir noch schlafen, während unsere Betten brennen? Bei der Abschlussfeier der Olympischen Sommerspiele 2000 in Sydney spielte Midnight Oil den Song live, ganz in Schwarz gekleidet und mit der weißen Aufschrift Sorry auf ihren Hemden und Hosen. Für diesen Anlass benannten sie den Song in The Time Has Come um. Peter Garrett, der Sänger von Midnight Oil und Mitautor des Songs Beds Are Burning, ging später selber in die Politik. Von 2007 bis 2013 war er Minister für Umwelt bzw. für schulische Bildung in Australien. Der Hintergrund für Peter Garrett war, selbst etwas zu bewegen. Denn, so sein Zitat, Musik wird nie die Welt verändern. Musik ist ein Soundtrack für bestimmte Zeiten, für bestimmte Themen. Hat er vielleicht nicht ganz unrecht. Uns bewegt Beds Are Burning auch heute noch, nicht nur beim Tanzen.

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2: Einfach nur schön, das Mittwochswetter bei uns im Vogtland. Die Sonne lacht vom Himmel, der ist vielerorts blau. Ja, nur hier und da schiebt sich da mal so eine schöne Wetterwolke durch. Dementsprechend bleibt es heute auch definitiv trocken, obwohl wir ja ein paar Niederschläge gut und gerne mal gebrauchen könnten. Temperaturen erinnern noch an den Sommer. Heute 25 Grad werden es vielerorts in der Spitze. Auch morgen haben wir richtig schönes, freundliches, warmes, sonniges Wetter. Es gibt zwar ein paar mehr Wolken, aber ähnliche Temperaturen. Der Freitag wird ein bisschen kühler. Da kommen wir gerade mal noch so auf 17, vielleicht auch 18 Grad. Und schuld daran sind die dicken Wolken, die sich schon in der Nacht zum Freitag reinschieben werden und dann auch den ganzen Freitag am Himmel hängen. Freitagvormittag gibt es vielleicht mal noch ein paar Tropfen Regen dazu, aber das sind wirklich nur einzelne Spritzer. Ja, und die Sonne, die hält sich am Freitag ein bisschen zurück. Und jetzt haben wir es 9:30.
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3: Ich bin Ron Tamme. Lengenfeld will künftig auf eine neue Straßenbeleuchtung setzen. Dabei werden LED-Leuchten aufgestellt, die sich mittels Solarpaneel und Speicher selbst mit dem nötigen Strom versorgen. Die ersten Lampen wurden jetzt aufgestellt. Mit einem Großaufgebot von 10 Fahrzeugen und 60 Kameraden ist die Feuerwehr in Rebesgrün am Abend ausgerückt. Aus einem Wohnhaus war dichter Qualm aufgestiegen. Die Bewohner wurden daraufhin in Sicherheit gebracht. Letztlich stellte sich der Brand als angebranntes Essen heraus. Welche Zukunftsprojekte im Vogtland profitieren von den 100 Millionen Euro aus dem Bundessondervermögen? Das sächsische Kabinett hat jetzt festgelegt, wie die Fördermittel in Südwestsachsen aufgeteilt werden sollen. Gefördert werden seitdem nach auch die touristische Entwicklung der Göltzschtalbrücke. Soweit Vogtland Radio kompakt.
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2: 9:30 haben wir es. Hallo, liebe Autofahrer. Es gibt ein Problem auf der A9 in Richtung Berlin. Zwischen Rudolfstein und Bad Lobenstein. Da liegen Reifenteile auf der Fahrbahn und es steht ein defekter Lastwagen in der Abfahrt Bad Lobenstein. Das war's aber auch schon. Weitere Störungen haben wir nicht. Auch keine Blitzer, wenn Sie was entdeckt haben. Mal durchbimmeln bitte über die 0800 30 30 113 oder auch per WhatsApp. Die Nummer steht auf vogtlandradio.de. Dankeschön, wir wünschen eine gute Fahrt.
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2: Am Mittwoch, am 30. September. Schönen guten Morgen, Vogtland.

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1: Donnerstag, grüße dich, hallo.
2: Hallihallo.
1: Rosso, und geht auch heute los mit Fußball und mit einem Paukenschlag bei Merkur Elsnitz. Der Sachsenklasse-Vertreter hat sich mit sofortiger Wirkung von Cheftrainer Kenny Häusler getrennt.
3: Ja, als Grund nannte der Verein die aktuelle Situation, die wirklich mehr als unbefriedigend ist. Denn mit gerade einmal 3 Punkten aus 6 Spielen steht die Mannschaft am Ende der Tabelle. Bis eine dauerhafte Nachfolge geklärt ist, übernimmt der bisherige Co-Trainer Danny Buschner. Häusler hatte das Amt Anfang 2023 übernommen und den Verein noch im selben Jahr zur Vizemeisterschaft geführt. Es war damals die beste Platzierung der jüngeren Vereinsgeschichte.
1: Mit Spannung fiebert die SG Handball Oberland dem Wochenende entgegen. Dann startet die erste Männermannschaft der Vogtländer in die neue Regionalklasse-Saison.
3: Um genau zu sein, am Tag der Deutschen Einheit am Samstag und gleich mit einem Heimspiel zu Gast ist Fortschritt Mühlau Reichenbach. Die Mannschaft hat schon 2 Pflichtspiele absolviert und steht aktuell auf Tabellenplatz 3. Nur einen Tag später greifen dann auch die Oberland-Damen ins Geschehen ein. Nach dem gelungenen Saisonstart will die Mannschaft nun auch auswärts nachlegen. Als aktueller Tabellenzweiter reist das Team zur Reserve des BSV Limbach-Oberfrohna.
1: Nicht nur in Klingenthal, auch in Rodewisch wird am Wochenende gesprungen. Station macht der Sachsenpokal und Austragungsort sind die Steinbergschanzen.
3: Zahlreiche Nachwuchsathleten der Altersklassen 8 bis 13 werden dazu erwartet. Neben den Wettkämpfen im Spezialspringen stehen auch Wettbewerbe in der nordischen Kombination an. Der offizielle Startschuss ist Samstagvormittag geplant. Am Nachmittag steht der entscheidende Inliner-Laufwettkampf an, der zur Rodewische Schlossinsel geht und zurück. Im vergangenen Jahr waren übrigens mehr als 70 Nachwuchssportler am Start.
1: Und damit zu den starken Vogtländern. Denn am Wochenende haben die Stöckichter Kraftsportler ihre traditionelle Studiomeisterschaft im Bankdrücken ausgetragen.
3: Und das schon zum 15. Mal. Trotz einiger verletzungsbedingter Ausfälle zeigten die Rheinplauner starke Leistungen. Andreas Grimm zum Beispiel stellte mit 140 Kilo eine neue Jahresbestleistung auf. Steffen Seidel holte sich die Vizemeisterschaft. Den absoluten Höhepunkt lieferte allerdings Anna Taubert. Die starke 110

0: Kilo stemmte und damit ihren Meistertitel aus dem Vorjahr verteidigen konnte.
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0: Schön mit wir alle miteinander. Vogtland Radio hier. Wir haben es eine Minute nach 9:45. Der Ricardo ist da. Grüß dich. Hallo Ricardo.
1: Moin.
0: Servus.
1: Lenny. Moin.
0: So Ricardo, jetzt mal eine Frage. Hand aufs Herz. Heute ist ja der 30. September.
1: Ja.
0: Der letzte Tag im Monat September. Bedeutet das, dass du auch heute den letzten Tag in der kurzen Hose gekommen bist? Oder ziehst du das auch bis in den Oktober rein?
1: Muss ich uns mal gucken, wie es morgen wird.
0: Jo.
1: Wie war es denn morgen, das Wetter?
0: Ja,
1: ich habe noch nicht geschaut.
0: Ähnlich wie heute. Nochmal richtig schön. Am Freitag gibt es noch so einen kleinen Durchhänger.
1: Ich mache das aber überhaupt gar nicht vom Monat abhängig.
0: Ja, das wollte ich gerade fragen.
1: Also, ich gucke einfach aus dem Fenster, ist warm, halt einen Finger raus, weißt du, mit Spucke so.
0: Ja.
1: Und dann weiß ich, kurze Hose oder lange.
0: Also die kurze Hose liegt bei dir immer griffbereit. Kann auch Mitte November sein, dass du in der kurzen Hose ja nochmal aufschlägst, wenn es warme Temperaturen gibt.
1: Okay. Vor allem, wenn du hier die Heizung aufdrehst, dann
0: ist es auch, als ob ich hier eine Heizung aufdrehe. Wenn ich das könnte, würde ich es vielleicht hier und da mal machen, aus gegebenem Anlass. Aber ist erstmal egal. Aber morgen beginnt der Oktober und das ist eigentlich der Monat schon. Du kennst ja diese Regel von U bis O, wo man eigentlich auch die Winterreifen schon wieder aufziehen sollte.
1: Ach, kann
0: man,
1: du liebes bisschen.
0: Kann man sich bei den Witterungsverhältnissen
1: da sagst du was.
0: Überhaupt noch nicht vorstellen. Ja.
1: Wo Warum? Sind meine, ich muss jetzt überlegen, wo meine Winterräder sind.
0: Ja gut, du hast einen ganzen Monat Zeit. Ne? Du kannst ja da in aller Ruhe drüber nachdenken.
1: Wo habe ich die versteckt?
0: Wir möchten auch jetzt bitte nicht über Winterräder reden. Wir genießen das wunderschöne Altweibersommerwetter erstmal noch. Und da ist der Gedanke an die Winterräder noch ganz weit weg. Ja, Ricardo, dir eine schöne Sendung. Ihnen
1: danke.
0: Viel Spaß, einen schönen sonnigen Tag. Und wenn Sie mögen, dann hören wir uns wieder morgen früh um 5 Uhr.

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3: Ja, der heutige Mittwoch startet freundlich, spätsommerlich, kann man sagen. Im Vogtland aktuell liegen wir bei 16 Grad. Wir haben auch einige Wolken, aber wir haben auch genug Lücken für die Sonne. Später ziehen noch mehr Wolken durch, bleibt aber allerdings trocken. Die Maximalwerte bei den Temperaturen werden wir so zwischen 22 und 24 Grad und uns einpegeln. Morgen dann der Start in den Tag bei 10 bis 12 Grad mit Sonne und ja, etwas Wolken geht's da los. Danach wird es nochmal richtig warm. Nachmittag ja, werden wir Spitzenwerte um die 24, 25 Grad erreichen. Also der Oktober auch nochmal mit einem richtigen Spätsommertag. Der Freitag, der bringt dann Regen und deutlich kühlere Luft. Und damit haben wir es jetzt 10 Uhr.
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4: Ich bin Romy Plank. Die Arbeitslosigkeit im Vogtland ist im September leicht zurückgegangen. Insgesamt waren 6.787 Menschen ohne Job, 92 weniger als im August, aber 119 mehr als im Vorjahr. Die Arbeitslosenquote bleibt unverändert bei 6,2%. Von einer echten Herbstbelebung kann damit noch keine Rede sein, so die Arbeitsagentur. Immerhin haben die vogtländischen Unternehmen wieder mehr freie Stellen gemeldet. Aktuell sind es über 2.200. Welche Zukunftsprojekte im Vogtland profitieren von den 100 Millionen Euro aus dem Bundessondervermögen? Das sächsische Kabinett hat jetzt festgelegt, wie die Fördermittel in Südwestsachsen aufgeteilt werden sollen.
5: Zu den bereits vorgestellten Ideen gehören die touristische Entwicklung der Göldstahlbrücke mit Gastronomie und Übernachtungsmöglichkeiten sowie der Ausbau der Mountainbike-Angebote in Schöneck. Insgesamt liegen 126 Projektvorschläge aus Südwestsachsen vor, die nun geprüft und nach ihrer Bedeutung für die Region ausgewählt werden. Welche Vorhaben tatsächlich Geld erhalten, soll erst nach der Fertigstellung des Masterplans im Dezember entschieden werden. Marie Ullmann, Vogtlandradio.
4: Lengenfeld will künftig auf eine neue Straßenbeleuchtung setzen. Dabei werden LED-Leuchten aufgestellt, die sich mittels Solarpanel und Speicher selbst mit dem nötigen Strom versorgen und per Bewegungsmelder angeschaltet werden. Die ersten Lampen wurden jetzt am Fahrsteig und dem Effersgrüner Fußballplatz testweise aufgestellt. Sie sollen speziell mit Blick auf die dunkle Jahreszeit für mehr Licht und Sicherheit sorgen. Mit einem Großaufgebot von 10 Fahrzeugen und 60 Kameraden ist die Feuerwehr in Rebesgrün am Abend ausgerückt. Aus einem Wohnhaus war dichter Qualm aufgestiegen. Die Bewohner wurden daraufhin in Sicherheit gebracht. Letztlich stellte sich der Brand als angebranntes Essen heraus. Verletzt wurde niemand, auch nennenswerter Schaden entstand nicht. Die Telekom baut das Mobilfunknetz im Vogtland weiter aus. So ist nun in Moldenberg ein weiterer Standort auf den neuesten Stand gebracht worden. Durch den Ausbau wird auch die Datenversorgung verbessert, speziell entlang der Autobahn. Demnach sind nun 94% der Fläche im Vogtlandkreis ans schnelle Mobilnetz angebunden. Das waren die Vogtland-Radio-Nachrichten.
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3: 10 Uhr und 3 Minuten haben wir es damit. Schönen guten Tag auf die Straßen. Schönen guten Tag, liebe Autofahrer. Aufpassen bitte auf der A9 in Richtung Berlin. Hier steht ein defekter LKW in der Abfahrt Bad Lobenstein. Ansonsten liegen uns keine weiteren Verkehrsstörungsmeldungen vor. Sollten Sie aber was entdeckt haben, Staus, Blitzer, mehr, melden Sie uns ganz einfach unter der 0800 30 30 113 oder schreiben Sie uns eine WhatsApp-Nachricht direkt ins Studio. Die Nummer dazu finden Sie im Netz auf vogtlandradio.de. Dankeschön, kommen Sie gut an.
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3: Am Mikrofon für Sie, Ricardo Schult, Novotny, gleich mit unseren Veranstaltungshinweisen in der Vogtlandradio Freizeit.

0: Bonnie M., Heart of Gold, hier bei uns im Vogtlandradio. Und wir haben es jetzt 10.13 Uhr, gleich 10:45.
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0: Hey, Rumi ist mit da. Ja, falsche Mikro. Das nehmen wir. Genau, dann schauen wir mal, es ist jeden Tag was los im Vogtland, uns wird immer wieder was geboten, aber heute gibt's auch

0: paar Tipps, die wir uns zusammen gesammelt haben für unsere Hörer. Sag mal, was geht, wo gehen wir los?
1: Ich fange an in Greiz. Hier gibt es im Kino heute was für Musikfreunde. Im OC 99 läuft die französische Komödie Der Klang der Stradivari. Vier außergewöhnliche Musiker sollen gemeinsam auf vier berühmten Stradivari-Instrumenten spielen. Nur leider harmonieren die Menschen deutlich schlechter als ihre Instrumente. Die Vorstellungen gibt es um 14.30 Uhr, 17 Uhr und 20 Uhr.
0: Und in Falkenstein geht es heute darum, warum wir im Vogtland eigentlich so reden, wie wir reden. Sprachwissenschaftler Dr. Peter Weiße nimmt die Besucher im alten Spital mit auf eine Reise von den Ursprüngen unserer Sprache bis zum vogtländischen Dialekt. Dabei geht es unter anderem um Lautverschiebungen, Lothar, Duden und natürlich darum, wie sich das Vogtländische entwickelt hat. Eintritt ist frei, 17 Uhr geht's los.
1: Und in Bad Brambach gibt's heute was Bluesiges. Im Eiscafé Grenzland steht Dom Martin mit Band auf der Clubbühne. Der Sänger und Gitarrist aus Belfast bringt Bluesrock aus Nordirland ins Vogtland und steht musikalisch in der Tradition von Größen wie Rory Gallagher oder Gary Moore. Beginn ist 20 Uhr.
0: Ja, und sollten Sie noch Ideen haben für die Freizeit, Veranstaltungshinweise jeglicher Art, dann schreiben Sie uns ganz einfach.
1: Am besten eine Mail an freizeit@vogtlandradio.de.

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1: Ja, der Spätsommer hat einen richtig langen Atem, kann man sagen. Der heutige Mittwoch auch. Wunderbares Wetter. Wir haben noch ein paar vereinzelte Wolken. Aber die lösen sich mit der Zeit immer mehr auf. Die Temperaturen, da liegen wir jetzt bei 18 Grad und im Tagesverlauf klettert das Thermometer noch zwischen 22 und 24 Grad heute. Morgen im Grunde, ja, ähnliches Wetter. Auch da Sonne-Wolken-Mix zunächst. Die Temperaturen bei maximal 22 Grad in der Nacht, beziehungsweise ja, in der Nacht zum Freitag. Da ziehen dann dicke Wolken rein und die bringen dann auch schon mal den ein oder anderen Regenschauer mit. Und es wird am Freitag deutlich kühler. 10.30 Uhr haben wir es, 10:30.
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2: Ich bin Romy Plank. Die Arbeitslosigkeit im Vogtland ist im September leicht zurückgegangen. Insgesamt waren 6.787 Menschen ohne Job, 92 weniger im August, aber 119 mehr als im Vorjahr. Welche Zukunftsprojekte im Vogtland profitieren von den 100 Millionen Euro aus dem Bundessondervermögen? Das sächsische Kabinett hat jetzt festgelegt, wie die Fördermittel in Südwestsachsen aufgeteilt werden sollen. Lengenfeld will künftig auf eine neue Straßenbeleuchtung setzen. Dabei werden LED-Leuchten aufgestellt, die sich mittels Solarpanel und Speicher selbst mit dem notwendigen Strom versorgen. Soweit Vogtland Radio Kompakt.
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1: 10.31 Uhr haben wir es damit, kurz nach 10:30. Schönen guten Tag auf die Straßen, schönen guten Tag, liebe Autofahrer auf der A9. Da gilt es aufzupassen Richtung Berlin. Hier steht ein defekter LKW in der Abfahrt Bad Lobenstein. Ansonsten rollt der Verkehr, liegen uns keine weiteren Verkehrsstörungsmeldungen vor. Sollten Sie aber was entdeckt haben, Staus, Blitzer, mehr, melden Sie uns ganz einfach kostenlos unter 0800 30 30 113 oder ganz einfach per WhatsApp-Nachricht die Nummer auf vogtlandradio.de. Dankeschön, kommen Sie gut an.
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1: Ja, an diesem Mittwochvormittag, am 30. September, gibt es bei uns gleich hier Stellenangebote in unserer Vogtlandradio Jobbörse.

0: geht's rein in den Mittwochvormittag mit einem Klassiker. ZZ Top. Aus dem Jahr 1973, ja, das ist, und jetzt schauen wir mal, wir haben es jetzt gleich 10:45, um mal Zeit zu schauen, was die Stellenanzeigen so hergeben.
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Alle Stellen sind wie immer für alle Geschlechter ausgeschrieben. Die ausführlichen Stellenbeschreibungen, Firmenkontaktdaten und Verlinkungen finden Sie im Netz auf vogtlandradio.de.

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3: Ja, der Mittwoch bleibt freundlich. Wir haben zwar ein paar vereinzelte Wolken da, die sind aber ja schmückendes Beiwerk. Es bleibt bei einem Sonne-Wolken-Mix zunächst. Später setzt sich die Sonne immer mehr durch. Aktuell liegen wir bei den Temperaturen zwischen 16 und 18 Grad. Später dann die Höchstwerte, so bis 22, ja, zwischen 22 und 24 Grad bekommen wir da. Also es bleibt ein richtig angenehmer, ja, fast schon Spätsommertag. Morgen starten wir dann in den Donnerstag hinein mit 10 bis 12 Grad zunächst. Sonne-Wolken-Mix auch da. Danach wird es nochmal richtig warm. 24, teilweise 25 Grad bekommen wir da. Der Freitag dann, der bringt Regen und deutlich kühlere Luft. Und damit haben wir es jetzt in wenigen Sekunden 11 Uhr.
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0: Ich bin Romy Plank. Die Arbeitslosigkeit im Vogtland ist im September leicht zurückgegangen. Insgesamt waren 6.787 Menschen ohne Arbeit, 92 weniger im August, aber 119 mehr als im Vorjahr. Die Quote bleibt unverändert bei 6,2%. Von einer echten Herbstbelebung kann damit noch keine Rede sein, so die Arbeitsagentur. Immerhin haben die vogtländischen Unternehmen wieder mehr freie Stellen gemeldet. Aktuell sind es über 2.200. Welche Zukunftsprojekte im Vogtland profitieren von den 100 Millionen Euro aus dem Bundessondervermögen? Das sächsische Kabinett hat jetzt festgelegt, wie die Fördermittel in Südwestsachsen aufgeteilt werden sollen.
1: Zu den bereits vorgestellten Ideen gehören die touristische Entwicklung der Göllstallbrücke mit Gastronomie und Übernachtungsmöglichkeiten sowie der Ausbau der Mountainbike-Angebote in Schöneck. Insgesamt liegen 126 Projektvorschläge aus Südwestsachsen vor, die nun geprüft und nach ihrer Bedeutung für die Region ausgewählt werden. Welche Vorhaben tatsächlich Geld erhalten, soll erst nach der Fertigstellung des Masterplans im Dezember entschieden werden. Marie Ullmann, Vogtlandradio.
0: Mit einem Großaufgebot von 10 Fahrzeugen und 60 Kameraden ist die Feuerwehr in Rebesgrün am Abend ausgerückt. Aus einem Wohnhaus war dichter Qualm aufgestiegen. Die Bewohner wurden daraufhin in Sicherheit gebracht. Letztlich stellte sich der Brand als angebranntes Essen heraus. Verletzt wurde niemand. Auch nennenswerter Schaden entstand nicht. Die Stadt Lengenfeld will künftig auf neue Straßenbeleuchtung setzen. Dabei werden LED-Leuchten aufgestellt, die sich mittels Solarpanel und Speicher selbst mit dem nötigen Strom versorgen und per Bewegungsmelder ausgeschaltet werden. Die ersten Lampen wurden jetzt am Fahrsteig und dem Effersgrüner Fußballplatz testweise aufgestellt. Sie sollen speziell mit Blick auf die dunkle Jahreszeit mehr Licht und Sicherheit bringen. Die Telekom baut das Mobilfunknetz im Vogtland weiter aus. So ist nun in Muldenberg ein weiterer Standort auf den neuesten Stand gebracht worden. Durch den Ausbau wird auch die Datenversorgung verbessert, speziell entlang der A72, heißt es vom Unternehmen. Demnach sind nun 94% der Fläche im Vogtlandkreis an das schnelle Mobilnetz angebunden. Das waren die Vogtland-Radio-Nachrichten.
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4: 11:02 haben wir es kurz nach 11. Schönen guten Tag auf die Straßen. Schönen guten Tag, liebe Autofahrer. Da sieht es im Moment gut aus auf den Straßen im Vogtland. Haben Sie freie Fahrt und es liegen keine Verkehrsstörungsmeldungen vor. Aber einen Blitzer haben wir reinbekommen. Hans-Peter hat sich gemeldet und sagt, zwischen Thaltitz und Oelsnitz unter der Autobahnbrücke im 70er-Bereich steht ein grauer Caddy. Berauscht es niemand. So viel dazu. Zunächst, sollten Sie noch was entdeckt haben, Staus, Blitzer, mehr, dann melden Sie uns das bitte unter der 0800 30 30 100 13, so wie Hans-Peter das gemacht hat. Oder schreiben Sie uns eine WhatsApp-Nachricht, die Nummer dazu im Netz auf vogtlandradio.de. Danke, gute Fahrt.
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4: An diesem Mittwochvormittag im Studio für Sie am Mikrofon Ricardo Schuld, Nowotny, und gemeinsam schauen wir gleich mal, was es Neues gibt bei uns an der Pinnwand.

0: Das ist hier Vogtland Radio am Mittwochvormittag. Rome haben wir gehört. One Lions Roar. Ja, gut gebrüllt, Löwe. Schauen wir mal an unsere Pinnwand, was es Neues gibt.
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0: Ja, unsere Vogtland Radio Pinnwand. Sie wissen natürlich 24 Stunden am Tag, 7 Tage die Woche für Sie da. Und was Sie da tun können, wissen Sie natürlich auch. Dinge inserieren, wo Sie der Meinung sind, brauche ich gar nicht mehr länger. Habe ich ja schon seit einem Jahr nicht mehr in der Hand gehabt. Meistens kann es weg. Wir Vogtländer sind natürlich da auch ein bisschen auf der Höhe und schmeißen es nicht einfach auf den Müll. Dann garantiert gibt es irgendwo jemanden, der braucht genau das, was Sie gerade in der Hand halten. Und da haben wir jemanden, der hat eine Hundeklappe abzugeben. Hundeklappe XL, ohne Hund. Steht jedenfalls nichts da davon. Das ist eine Hundeklappe von PetSafe, so heißt die Marke wohl. Der Karton ist wohl beim Transport ein bisschen nass geworden. Die Klappe selbst natürlich top, im Top-Zustand.

0: für 70 Euro zu haben, das Ganze in Adorf, in unserem wunderschönen Vogtland. Und wir bleiben in Adorf, weil derjenige hat noch ein bisschen einiges mehr abzugeben, unter anderem auch Pferde- und Reitzubehör. Da ist allerlei dabei. Das schauen Sie sich am besten selber mal an, wenn Sie sich da bei uns mal reinklicken auf unsere Pinnwand. Bei vogtlandradio.de werden Sie da finden. Da ist auf jeden Fall alles dabei. Von Pads für Western-Sättel, Lammfell, Sattelunterlagen. Es sind sogar Schuhe in der Größe 3. Ja, da haben die Reiter wahrscheinlich ihre eigenen Angaben. Die Preise für all das sind Verhandlungsbasis. Das sei noch dazu erwähnt und alles im sehr guten Zustand, ebenfalls in Adorf. Und wir gehen mal nach Ellefeld. Da gibt es jemanden, der hat wunderbare Kleidung für Jungen abzugeben. In der Konfektionsgröße 176. Vom Trainingsanzug bis zum Hoodie ist da alles Mögliche dabei. Verschiedene Hoodies in unterschiedlichen Größen. Jede Menge Zeug, wer da was braucht, in sehr gutem Zustand. In Ellefeld werden Sie da fündig, so einen kriegen wir noch unter. Natürlich gibt es bei uns auch immer wieder Leute, die auch was suchen. Und da haben wir jemanden, der sucht ein Auto mit wenig Kilometern in sehr gutem Zustand. Und zwar in Reichenbach ist das Ganze. Ja, ein gepflegtes Rentnerauto wäre da wohl am liebsten mit wenig Kilometern. Ab Baujahr 2017 mit 5 Türen. Bitte alles anbieten mit Preisangabe dazu. Wie gesagt, in Reichenbach. So, für heute wären wir dann durch. Wie gesagt, vogtlandradio.de, die Pinnwand, klicken Sie sich da ruhig mal rein. Wenn Sie irgendwas haben, was Sie abgeben wollen, inserieren Sie es. Oder wenn Sie auf der Suche nach dem ein oder anderen Schnäppchen sind, dann klicken Sie sich da mal rein. Wie gesagt, morgen gibt's eine neue Ausgabe.
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10: So, der heutige Mittwoch, der zeigt sich auch von einer richtig goldenen Seite. Es ist beinahe noch sommerlich. Aktuell liegen wir bei den Temperaturen hier bei 18, 19 Grad. Da geht noch einiges. Ja, bis an die 24 Grad kommen wir da heute noch ran. Die paar Wolken, die wir jetzt noch am Himmel haben, die verschwinden mit der Zeit auch noch so oder so. Auch heute ein richtig schöner Spätsommertag. Dann macht auch der morgige Donnerstag nahezu keine Ausnahme. Ein Mix aus Sonne und Wolken bekommen wir da Temperaturen so um die 22 bis 24 Grad. Also ähnlich wie heute, erst in der Nacht zum Freitag. Da ziehen dann mal ein paar dicke Wolken rein und die haben auch den ein oder anderen Regenschauer dann im Gepäck. Maximal 17 Grad bekommen wir, also der Freitag etwas kühler. So, und an diesem wunderbaren Spätsommertag bin ich auch nicht ganz alleine im Studio, sondern ich habe ein paar Gäste und die haben auch was zu sagen.
11: Hier ist die Klasse 6a. Liebe Grüße an das ESOV Schöneck und ganz besonders an Erik Baumgärtel aus der Klasse 6a.

0: Jawohl, also allen im Vogtland auch noch einen schönen Tag. So viel muss unbedingt, so viel Zeit muss natürlich sein.
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2: Ich bin Romy Plank. Das Logo für die Landesgartenschau 2029 im Göltschtal kommt aus Plauen. Die Agentur Unico konnte sich am Ende mit ihrem Entwurf durchsetzen. Eine Rentnerin in Gera ist auf einen falschen Computersupport hereingefallen und hat dabei 550 Euro verloren. Beim Surfen im Netz erschien auf ihrem Laptop die Meldung, dass das Gerät gesperrt sei. Die Frau rief daraufhin eine eingeblendete Telefonnummer an. Die Arbeitslosigkeit im Vogtlandkreis ist im September leicht rückläufig. Insgesamt waren 6.787 Menschen ohne Arbeit, 92 weniger als im August, aber 119 mehr als im Vorjahr. Soweit Vogtland Radio kompakt.
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0: 11.31 Uhr haben wir es, kurz nach 11:30. Schönen guten Tag auf die Straßen, schönen guten Tag, liebe Autofahrer. Aktuell rollt der Verkehr, wie er rollen soll. Uns liegen keine Verkehrsstörungsmeldungen vor, aber geblitzt wird da zwischen Taltitz und Oelsnitz unter der Autobahnbrücke im 70er-Bereich. Da steht ein grauer Caddy. Sollten Sie jetzt auch noch was entdeckt haben, Staus, Blitzer, mehr, melden Sie uns ganz einfach. Kostenlos, versteht sich, unter der 0800 30 30 113 oder ganz einfach per WhatsApp die Nummer dazu. Finden Sie im Netz auf vogtlandradio.de. Dankeschön, gute Fahrt.
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0: An diesem Mittwochvormittag, dem 30. September. Schön, dass Sie mit dabei sind.

0: brummert seitdem durch den Sachsenforst. Forstarbeiter haben ihn auch schon gesehen, nur mit dem Einfangen. Das hat noch nicht so richtig geklappt. Seine Besitzerin glaubt übrigens, Keks vermisst seine ehemaligen Alpaka-Kumpels. Och Mensch, die sind halt nicht mehr mit auf seiner Weide und deswegen ja, ist er jetzt abgehauen. Also möglicherweise gar keine richtige Flucht, sondern eher so ein Liebeskummer mit Fell. Ja. Zuletzt wurde er übrigens in einem Waldgebiet bei Oberwiesenthal gesichtet. Ist also auch schon einige Kilometer weit gekommen. Also wenn Sie heute irgendwo im Erzgebirge unterwegs sein sollten und dort einen Forstarbeiter im Wald sehen sollten, der nach einem Keks ruft, es ist nicht der Knabberspaß, nachdem er da ruft. Ja, auch so ein Arbeitstag, den man morgens so nicht kommen sieht.
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3: Ja, ein richtig schöner Spätsommertag ist es auch heute an diesem Mittwoch. Also Spätsommer hat einen richtig langen Atem, kann man sagen. Auch am letzten Septembertag. 19 bis 20 Grad ist aktuell die Temperatur, die wir da haben. Und da geht sogar noch ein bisschen was. 22 bis 24 Grad sind da heute drin. Die paar Schleierwolken, die da aktuell am Himmel sind, die verschwinden dann im Laufe des Tages auch noch. Es bleibt also auch heute trocken. Gilt auch für den morgigen Donnerstag. Der startet mit einem Mix aus Sonne und Wolken und recht frischen 10 Grad. In den Vormittagsstunden dann setzt sich die Sonne auch immer mehr durch. Und wir bekommen auch da freundliches Spätsommerwetter mit ähnlichen Temperaturen wie heute. In der Nacht zum Freitag, da ziehen dann erste dicke Wolken rein. Und die bringen dann auch schon mal einen Regenschauer mit. Der Freitag dann deutlich kühler mit Temperaturen so um die 17 bis 19 Grad. 12 Uhr haben wir's.
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4: Ich bin Romy Plank. Das Logo für die Landesgartenschau 2029 im Göltzschtal kommt aus Plauen. Die Agentur Unico konnte sich am Ende mit ihrem Entwurf durchsetzen. Insgesamt 12 Vorschläge waren

0: erreicht worden. Zwei davon schafften es in die engere Auswahl. Das letzte Wort hatten nun die Vogtländer per Online-Voting. Mehr dazu auch noch am Nachmittag bei uns hier im Programm. Eine Rentnerin in Gera ist auf einen falschen Computersupport hereingefallen und hat dabei 550 Euro verloren. Beim Surfen im Internet erschien auf ihrem Laptop die Meldung, dass das Gerät gesperrt sei. Die Frau rief daraufhin eine eingeblendete Telefonnummer an und kaufte auf Anweisung des angeblichen Helfers Guthabenkarten für 400 Euro. Weitere 150 zahlte sie für die vermeintliche Entsperrung ihres Laptops. Die Arbeitslosigkeit im Vogtlandkreis ist im September leicht rückläufig. Insgesamt waren 6.787 Menschen ohne Arbeit, 92 weniger als im August, aber 119 mehr als im Vorjahr. Die Arbeitslosenquote bleibt unverändert bei 6,2%. Von einer echten Herbstbelebung kann damit noch keine Rede sein, so das Arbeitsamt. Immerhin haben die vogtländischen Unternehmen wieder mehr freie Stellen gemeldet. Aktuell sind es über 2.200. Nicht nur in Klingenthal, auch in Rodewisch wird am Wochenende gesprungen. Station macht der Sachsenpokal und Austragungsort sind die Steinbergschanzen.
1: Zahlreiche Nachwuchsathleten der Altersklassen 8 bis 13 werden dazu erwartet. Neben den Wettkämpfen im Spezialspringen stehen auch Wettbewerbe in der nordischen Kombination an. Der offizielle Startschuss ist Samstagvormittag geplant. Nachmittags dann steht der entscheidende Inliner-Laufwettkampf an, der zur Rodewischer Schlossinsel geht. Im vergangenen Jahr waren mehr als 70 Nachwuchssportler am Start. Ron Tamme, Vogtlandradio.
0: Und das waren die Vogtlandradio-Nachrichten.
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3: 12 Uhr und 2 Minuten haben wir es damit. Schönen guten Tag auf die Straßen, schönen guten Tag, liebe Autofahrer. Auf der A4, da müssen wir aufpassen, Eisenach Richtung Dresden zwischen Gera-Langenberg und Gera. Gefahr durch Gegenstände auf der Fahrbahn. Hier liegt ein Kanister, bitte fahren Sie hier besonders vorsichtig. Und noch eine Meldung aus München-Bernsdorf haben wir. Hier hat sich ein Unfall ereignet und zwar ist da die Akazienstraße zwischen Brühl und Jena-Straße aktuell, ja, gesperrt ist nicht, aber es gibt massiv Verkehrsbehinderungen. Da also gegebenenfalls umfahren den Bereich. Geblitzt wurde ebenfalls und zwar zwischen Teiltitz und Oelsnitz unter der Autobahnbrücke stehen Sie im 70er Bereich. Ein grauer Caddy ist es da und sollten Sie noch was entdeckt haben, Staus, Blitzer, mehr, melden Sie uns bitte kostenlos unter der 0800 30 30 113 oder gerne auch per WhatsApp. Die Nummer dazu finden Sie im Netz auf vogtlandradio.de. Dankeschön, gute Fahrt.
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3: Am Mikrofon Ricardo Schult-Nowotny und ich bin nicht ganz alleine im Studio. Ich habe schon wieder Gäste aus Schöneck. Na, wo ist euer Sprecher hier? Hallo? Wir kommen ran, du wolltest was sagen.
4: Hallo, ich bin der Moritz und ich möchte meine Mutter grüßen. Die hat mir heute ein wunderbares Geburtstagsgeschenk geschenkt und ich habe mich darüber sehr gefreut.
3: Ein Geburtstagskind nämlich aus Schöneck. Aus welcher Schule wart ihr?
4: Wir kommen aus der Schönecker Oberschule, auch bekannt als ESOF.
3: Und auch die grüßen natürlich das ganze Vogtland.

0: Dennis Lloyd, hier ist hier Vogtland Radio, a place I'm calling home. Wir haben es jetzt 12 Uhr und 16 Minuten.
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0: Ja, und das ist natürlich klar, schon wieder ein Waldbrand in Plauen. Diesmal brannte es im Vogtsgrüner Wald gegenüber dem Elsterpark. Das Feuer hatte sich auf rund 5000 Quadratmeter ausgebreitet. Wir sprachen mit Patrick Heinritz von der Plauener Feuerwehr.
2: Es war eine massive Sonneneinstrahlung und es war auch starker Wind. Insofern hat sich das Feuer erstmal rasant ausgebreitet. Wir haben dann mit weiteren Ortsfeuerwehren von Plauen, Stadtmitte, Straßberg, Neuendorf, Kauschwitz, Tiergarten und auch mit Großfriesen in der Wachbesetzung weiter starken Personalaufwand das Feuer in die Zange genommen. Also dass wir dann ja in den frühen Abendstunden einen Löscherfolg erzielen konnten.
0: Ja, am Ende waren rund 100 Kräfte im Einsatz. Neben der Plauener Berufsfeuerwehr auch noch mehrere freiwillige Feuerwehren aus Plauen und der Umgebung. Tanklöschfahrzeuge mussten Wasser zur Einsatzstelle bringen. Ohne Drohne der Johanniter half bei der Erkundung aus der Luft. Gegen 19 Uhr konnte schließlich ja sowas wie Entwarnung gegeben werden. Das Feuer war gelöscht. In der Nacht wurde das Gebiet aber weiter mit Wärmebildkameras kontrolliert. Erneut natürlich erinnert das alles ein wenig an den letzten großen Waldbrand vor einigen Wochen.
2: Es war ähnlich wie im Schwarzen Holz. Wieder quasi einen engen Zufahrtsweg. Es war wieder ein schwer zugängliches Waldgebiet. Wer sich dort oben ein bisschen auskennt, auch wieder so eine Hanglage dann runter zu Richtung Plauen, Richtung, ja, ich sag mal Richtung ehemaliges Freibad dort unten. Und das hat natürlich die Löschmaßnahmen nicht gerade begünstigt, im Gegenteil eigentlich erschwert.
0: Ja, und so ganz ausgestanden ist das Ganze auch noch nicht. Es braucht auf jeden Fall noch weiter Manpower.
2: Wir sind heute Nacht also regelmäßig in Zeitabständen dort noch mal rausgefahren und haben mit der Wärmebildkamera Glutnester ausmachen können. Hatten auch heute Nacht noch mal kurzes Aufflammen, also noch mal offenes Feuer. Und führen die Maßnahmen nach wie vor fort. Es ist ähnlich. Das haben wir alles schon mal erklärt wie im Schwarzen Holz. Dort brennt es halt einfach in den Boden hinein, sodass wir dort jetzt auch wieder teilweise mit Hacke, mit einfach Manpower auch noch mal ein bisschen aufhacken müssen.
0: Ja, der Einsatz zeigt erneut, wie schnell sich Feuer derzeit ausbreiten kann. Wald, Wiesen sind vielerorts stark ausgetrocknet. Auch heute Morgen wurde dann an der Messstation Plauen in den vergangenen 24 Stunden kein Niederschlag registriert. Deshalb gilt im Wald kein offenes Feuer. Zigaretten vollständig ausmachen und niemals achtlos wegwerfen. Und auch mit dem Auto sollte man nicht auf trockenem Gras stehen. Heiße Fahrzeugteile können im ungünstigsten Fall ebenfalls einen Brand auslösen. Ein kleiner Funke, der kann im Moment dann letzten Endes der Auslöser sein. Wer Rauch oder Feuer entdeckt, sollte deshalb nicht lange zögern, sondern sofort die 112 wählen.
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15: Ja, der Mittwoch, der meint es richtig gut mit uns. Auch der ist spätsommerlich im Vogtland aktuell. Temperaturen zwischen 18 und 21 Grad. Meist Sonnenschein, später ziehen auch noch ein paar vereinzelte Wolken durch. Es bleibt allerdings trocken. Die Temperaturen klettern sogar noch ein bisschen. Ja, 23, 24, teilweise 25 Grad sind da heute durchaus drin. Morgen starten wir mit 10 bis 12 Grad, dann freundlich in den Tag hinein. Danach auch zumeist Sonne und Wolken im Wechsel. Nachmittag dann mit 24 Grad, was die Temperaturen angeht. Ähnlich wie heute, der Freitag dann deutlich kühler und der bringt auch den ein oder anderen Regenschauer mit. 12.30 Uhr haben wir es, 12:30.
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16: Ich bin Romy Plank. Gegen einen im März in Plauen festgenommenen mutmaßlichen IS-Kämpfer hat die Generalstaatsanwaltschaft Dresden Anklage

0: erhoben. Dem 27-jährigen Iraker wird vorgeworfen, sich zwischen 2015 und 2017 mehreren Kampfverbänden der Terrormiliz im Irak angeschlossen zu haben. Das Logo für die Landesgartenschau 2029 im Göltstall kommt aus Plauen. Die Agentur Unico konnte sich am Ende mit ihrem Entwurf durchsetzen. Eine Rentnerin in Gera ist auf einen falschen Computersupport hereingefallen und hat dabei 550 Euro verloren. Beim Surfen im Internet erschien auf ihrem Laptop die Meldung, dass das Gerät gesperrt sei. Soweit Vogtland Radio Kompakt.
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2: 12.31 Uhr haben wir es kurz nach halb eins. Schönen guten Tag auf die Straßen. Schönen guten Tag, liebe Autofahrer. Auf der A4 gilt es nach wie vor aufzupassen. Eisenach in Richtung Dresden zwischen Gera-Langenberg und Gera. Achtung, hier liegen Gegenstände auf der Fahrbahn. Und eine Meldung aus München-Bernsdorf haben wir, und zwar ist die Akazien, beziehungsweise auf der Akazienstraße zwischen Brühl und Jena Straße gibt es nach einem Unfall Behinderungen. Bitte fahren Sie hier gegebenenfalls anders. Nutzen Sie dort bitte eine Umleitung. So, dann hätten wir noch einen Blitzer gerade reinbekommen zwischen Teiltitz und Oelsnitz. Unter der Autobahnbrücke im 70er-Bereich steht ein grauer Caddy. Danke nochmal an Hans-Peter fürs Weitersagen. Und sollten Sie noch was entdeckt haben, Staus, Blitzer, mehr, melden Sie uns bitte unter der 0800 30 30 113 oder ganz einfach per WhatsApp die Nummer auf vogtlandradio.de. Dankeschön, gute Fahrt.
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2: An diesem Mittwochmittag, ja, spätsommerlich ist er auch der, und wir fragen nach, wie es weiter sich entwickelt, das Wetter. Gleich im Wettergespräch mit unserem Wetterexperten Stefan Bender.

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0: von ihrem 2000er Album. Aha, Velvet. Hier ist ihr Vogtlandradio, 12:44 Uhr haben wir es, damit gleich 12:45 Uhr.
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0: Mit unserem Wetterexperten Stefan Bender. Hallo, grüß dich, Stefan.
2: Hallo, Ricardo.
0: Auch der heutige, der letzte Septembertag, muss man sagen, steht voll im Zeichen des Spätsommers, oder?
2: Ja, absolut. Ja, die Sonne scheint, es gibt schön Wetterwolken. Das war schon mal das Wetter für den Rest des Tages. Die Temperatur hat noch ein bisschen Bewegung. Das ist das Einzige. Morgenröte Rautenkranz im Moment 16 Grad. Also da ist noch Luft nach oben. Rodewisch und Pauser sind mit 19 dabei. Berger aber schon 21. Und die Luft erwärmt sich natürlich, weil eben die Sonne weiter runterknallt. Bis 25 Grad in der Spitze, zum Beispiel in den Tälern und im Altenburger Land sogar die 26 Grad.
0: Das ist ein Sommertag. Das ist so.
2: Ja, ganz klar.
0: Dann ist morgen ja der 1. Oktober. Also wir starten in den Oktober, geht der denn golden.

0: golden los, so wie es jetzt ist?
1: Also es ist eigentlich kein Unterschied zu heute, außer dass die Temperatur vielleicht ein Grädchen kühler ist. Aber ansonsten kannst du den Tag heute im Grunde kopieren. Ja. Das ist eigentlich das Gleiche. Es ist auf jeden Fall trocken.

0: drin, vielleicht ein halber Liter bis ein Liter, vielleicht im Elstergebirge anderthalb Liter Regen pro Quadratmeter am Freitag in der Früh. Hm. Tagsüber bleibt schon oft wolkig die Sonne, ja, vielleicht findest du mal eine Lücke später, aber das Ganze ist weitgehend trocken schon wieder tagsüber bei 14 bis 17 Grad. Die Luft wird halt kühler, das macht die Kaltfront, aber anständigen Regen hast du nicht dabei.
1: Hm. Wie viel Liter hattest du gesagt, waren das jetzt?
0: 1,5 im Höchstfalle, also zwischen 0, ich bin mir fast sicher, dass es auch die ein oder andere Station im Vogtland gibt, die gar nichts abkriegt.
1: Okay, dann bin ich mir fast sicher, dass dann am 3. Oktober, am Nationalfeiertag, am Tag der Deutschen Einheit, so manch ein Vogtländer wahrscheinlich mehr trinken wird, als es Regen geben wird.
0: Es gibt keinen Regen. Nee, also das kann ich schon sagen. Es ist absolut schönstes Feiertagswetter, 18 bis 21 Grad, Sonne, Wolken.
1: Alles klar. Gut, kann man schon vorausblicken dann in die nächste Woche? So, geht das dann so weiter oder wann erreicht uns dann mal so ein bisschen mehr Regen? Den brauchen wir ja nun mal.
0: Ja, ich habe die Hoffnung, dass es so Mitte, Ende nächster Woche häufiger mal Schauer gibt. Dann geht es auch bei den Temperaturen langsam runter. Aber vorher wird das nichts. Das ist schon ein Trauerspiel im Moment.
1: Okay, ja, müssen wir die Sache weiter beobachten. Stefan, danke ich dir fürs Erste und wünsche dir einen schönen Tag.
0: Gerne und ciao.
1: Tschüss.

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2: Ja, und auch der heutige Mittwoch ist ein richtiger Spätsommertag. Bei den Temperaturen liegen wir jetzt bei 21 bis 23 Grad. Ein bisschen was geht sogar noch. Stellenweise sind sogar die 25 Grad Marke drin. Ja, Sonne satt, dann auch bis in den Abend hinein. Also die hat kaum Gegenspieler. Es bleibt also demzufolge auch trocken. Gilt auch für morgen der Donnerstag mit einem Mix aus Sonne und Wolken. Freundliches Wetter. Im Grunde ähnlich wie heute. Erst in der Nacht zum Freitag. Da ziehen dann mal ein paar dickere Wolken rein, die auch den einen oder anderen, naja, Regenspritzer im Programm haben. Wir haben es im Wettergespräch gehört. Nichts Flächendeckendes. Es bleibt aber stark bewölkt dann am Freitag. Und es ist auch etwas kühler, die Temperaturen dann so unter der 20-Grad-Marke. Und damit haben wir es 13 Uhr.
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3: Ich bin Romy Plank. Gegen einen im März in Plauen festgenommenen mutmaßlichen IS-Kämpfer hat die Generalstaatsanwaltschaft Dresden Anklage erhoben. Dem 7

0: 25-jährigen Iraker wird vorgeworfen, sich zwischen 2015 und 2017 mehreren Kampfverbänden der Terrormiliz im Irak angeschlossen zu haben. Er sitzt seit seiner Festnahme in Untersuchungshaft. Angeklagt sind außerdem drei weitere Iraker, die in Chemnitz und Leipzig festgenommen wurden. Das Logo für die Landesgartenschau 2029 im Göltstall kommt aus Plauen. Die Agentur Unico konnte sich am Ende mit ihrem Entwurf durchsetzen. Insgesamt 12 Vorschläge waren eingereicht worden. 2 davon schafften es in die engere Auswahl. Das letzte Wort hatten auch die Vogtländer per Online-Voting. Mehr dazu auch am Nachmittag bei uns hier im Programm. Eine Rentnerin in Gera ist auf einen falschen Computersupport hereingefallen und hat dabei 550 Euro verloren. Beim Surfen im Internet erschien auf ihrem Laptop die Meldung, dass das Gerät gesperrt sei. Die Frau rief daraufhin eine eingeblendete Telefonnummer an und kaufte auf Anweisung des angeblichen Helfers Guthabenkarten für 400 Euro. Weitere 150 zahlte sie für die vermeintliche Entsperrung ihres Laptops. Nicht nur in Klingenthal, auch in Rodewisch wird am Wochenende gesprungen. Station macht der Sachsenpokal, Austragungsort sind die Steinbergschanzen.
1: Zahlreiche Nachwuchsathleten der Altersklassen 8 bis 13 werden dazu erwartet. Neben den Wettkämpfen im Spezialspringen stehen auch Wettbewerbe in der nordischen Kombination an. Der offizielle Startschuss ist Samstagvormittag geplant. Nachmittags dann steht der entscheidende Inliner-Laufwettkampf an, der zur Rodewischer Schlossinsel geht. Im vergangenen Jahr waren mehr als 70 Nachwuchssportler am Start. Ron Tamme, Vogtlandradio.
0: Und das waren die Vogtlandradio-Nachrichten.
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4: Und damit haben wir es jetzt 13 Uhr und 3 Minuten. Schönen guten Tag auf die Straßen. Schönen guten Tag, liebe Autofahrer. Soweit sieht es gut aus auf den Straßen. Im Vogtland rollt der Verkehr. Wir haben lediglich noch die Meldung aus München-Bernsdorf. Hier gibt es Behinderung nach einem Unfall in der Akazienstraße zwischen Brühl und Jenaer Straße. Ortskundige Autofahrer umfahren am besten den Bereich. Geblitzt wurde auf der A72 Richtung Hof zwischen Treuen und Plauen Ost. So melden uns unsere Vogtland-Radiohörer. Beziehungsweise Heiko, vielen Dank dafür. Und Marcel hat sich gemeldet und updated quasi den Blitzer zwischen Thaltitz und Oelsnitz unter der Autobahnbrücke. Im 70er Bereich steht ein grauer Caddy. Sollten Sie jetzt auch noch was entdeckt haben, Staus, Blitzer, mehr, melden Sie uns bitte unter der 0800 30 30 113 oder gerne auch per WhatsApp, die Nummer auf vogtlandradio.de. Dankeschön, gute Fahrt.
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4: Im Studio am Mikrofon für Sie, Ricardo Schuld, Novotny gleich mit dem Wirtschaftsticker.

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1: Ich bin Ron Tamme. Sachsen baut wieder komplette Flugzeuge. Erstmals seit mehr als 60 Jahren. Am Flughafen Leipzig-Halle hat Deutsche Aircraft jetzt seine neue Endmontage für den Regionalflieger D328 Eco eröffnet. Mehr als 100 Millionen Euro wurden in den Standort investiert. Künftig sollen dort bis zu 48 Flugzeuge pro Jahr montiert werden. Mit dem Hochlauf der Produktion sollen rund 250 neue Arbeitsplätze entstehen. Die Maschine ist ein Turboprop-Flugzeug für etwa 40 Passagiere und basiert auf der früheren Dornier 328. Leipzig wird künftig nicht nur für die Montage zuständig sein, sondern auch für die Flugvorbereitung und die Auslieferung an Kunden weltweit. Der erste in Leipzig montierte Testflieger soll 2027 fertig werden. Für Sachsen ist das eines der bedeutendsten Luftfahrtprojekte der vergangenen Jahrzehnte.
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15: Ja, die Vesperpause, wenn man an die schon denkt, die darf heute gern nach draußen führen. Im Vogtland scheint aktuell noch immer ordentlich die Sonne. Temperaturen, da liegen wir schon über der 20-Grad-Marke und da geht sogar noch ein bisschen was. Eventuell knacken wir da heute noch die 25-Grad-Marke. Es bleibt definitiv trocken. Später ziehen nur ein paar mehr Wolken durch, aber die sind harmlos. Morgen dann starten wir in den Tag bei 10 bis 12 Grad. Oh, freundlich, Sonne-Wolken-Mix bekommen wir da. Später dann setzt sich die Sonne auch immer mehr durch und Temperaturen im Grunde ähnlich wie heute. Freitag, dann wird es kühler. Da ziehen in der Nacht schon Wolken rein, die bringen auch den ein oder anderen Regenschauer mit. 13.30 Uhr haben wir es 13:30.
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17: Ich bin Romy Plank. Gegen einen im März in Plauen festgenommenen mutmaßlichen IS-Kämpfer hat die Generalstaatsanwaltschaft Dresden Anklage erhoben. Dem 27-jährigen Iraker wird vorgeworfen, sich zwischen 2015 und 2017 mehreren Kampfverbänden der Terrormiliz im Irak angeschlossen zu haben. Das Logo für die Landesgartenschau 2029 im Göldstahl kommt aus Plauen. Die Agentur Unico konnte sich am Ende mit ihrem Entwurf durchsetzen. Eine Rentnerin in Gera ist auf einen falschen Computersupport hereingefallen und hat dabei 550 Euro verloren.

0: Beim Surfen im Internet erschien auf ihrem Laptop zunächst die Meldung, dass das Gerät gesperrt sei. Soweit Vogtland Radio Kompakt.
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2: 13.31 Uhr haben wir es damit, kurz nach 13:30. Schönen guten Tag auf die Straßen, schönen guten Tag, liebe Autofahrer. Aufpassen müssen wir in München-Bernsdorf. Hier gibt es noch immer Behinderung nach einem Unfall in der Akazienstraße zwischen Brühl und Jenaer Straße. Ortskundige umfahren hier am besten den Bereich. Geblitzt wird auf der A72 Richtung Hof zwischen Treuen und Plauen-Ost. Und zwischen Thaltitz und Oelsnitz unter der Autobahnbrücke stehen Sie im 70er-Bereich mitten im grauen Caddy. Und sollten Sie noch was entdeckt haben, Staus, Blitzer, mehr, melden Sie uns bitte unter der 0800 30 30 113 oder gerne auch per WhatsApp die Nummer auf voglandradio.de. Dankeschön, gute Fahrt.
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2: An diesem Mittwoch, dem 30. September, sind wir natürlich auch unterwegs in Sachen musikalischer Bildung. Und dafür gibt es bei uns den Songursprung. Den gibt es in wenigen Minuten.

0: Klassiker aus dem Jahr 1971, Lynn Anderson, Rose Garden. Ja, Lynn Anderson, zweifellos eine der größten Stimmen in der Country-Musik, neben Dolly Parton zu nennen oder Loretta Lynn. Wir haben es jetzt gleich dreiviertel zwei, höchste Zeit für etwas mehr musikalische Bildung noch.
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2: Beds Are Burning. Beds Are Burning ist ein Song von Midnight Oil aus dem Jahr 1987. Er erschien auf dem Album Diesel and Dust. Das Stück wurde in Neuseeland und Südafrika ein Nummer-1-Hit und erreichte in vielen anderen Ländern die Top 10. Beds Are Burning ist im Grunde ein politischer Song. Es geht um die Pintupi, einen australischen Aborigine-Stamm. Der Stamm wurde erst in den 1930ern in der Gibson-Wüste entdeckt. Es folgten gewaltsame Vertreibungen in den 1950ern und 1960ern, um ihren Lebensraum für Atomwaffentests zu missbrauchen. Erst 1981 kehrten die Pintupi zurück. Beds Are Burning ist ein anklagender Song. Im Refrain heißt es wörtlich: Wie können wir tanzen, während die Erde sich dreht? Können wir noch schlafen, während unsere Betten brennen? Bei der Abschlussfeier der Olympischen Sommerspiele 2000 in Sydney spielte Midnight Oil den Song live, ganz in schwarz gekleidet und mit der weißen Aufschrift Sorry auf ihren Hemden und Hosen. Für diesen Anlass benannten sie den Song in The Time Has Come um. Peter Garrett, der Sänger von Midnight Oil und Mitautor des Songs Beds Are Burning, ging später selber in die Politik. Von 2007 bis 2013 war er Minister für Umwelt bzw. für schulische Bildung in Australien. Der Hintergrund für Peter Garrett war, selbst etwas zu bewegen. Denn, so sein Zitat, Musik wird nie die Welt verändern. Musik ist ein Soundtrack für bestimmte Zeiten, für bestimmte Themen. Hat er vielleicht nicht ganz unrecht. Uns bewegt Beds Are Burning auch heute noch, nicht nur beim Tanzen.

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3: Ja, so macht der Herbst Spaß, wenn er sich als Spätsommer verkleidet hat. Ja, Temperaturen jetzt aktuell 21, 22 Grad und ein bisschen rauf geht sogar noch. Wir haben einen leicht auffrischenden Wind mit dabei. Ja, der erinnert zumindest noch ein bisschen an Herbst. Ansonsten Sonne satt bis in den Abend hinein. Es bleibt dabei trocken, ja, weil Wolkenfehlanzeige. Morgen gibt es da zwar ein paar vereinzelte, aber ansonsten sind die ja lediglich im Wechselspiel mit der Sonne. Temperaturen ähnlich wie heute, 23 bis 25 Grad auch da. In der Nacht zum Freitag, da ziehen dann mal dickere Wolken rein und die können in den Morgen- bzw. Vormittagsstunden auch mal den ein oder anderen Regentropfen im Gepäck haben. Aber was flächendeckend ist, ist auch da nicht dabei. Die Temperaturen, die gehen ein bisschen weiter runter. Maximal 16 Grad bekommen wir da und damit haben wir es jetzt 14 Uhr.
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4: Ich bin Romy Plank. Gegen einen im März in Plauen festgenommenen mutmaßlichen IS-Kämpfer hat die Generalstaatsanwaltschaft Dresden Anklage erhoben. Dem 27-jährigen Iraker wird vorgeworfen, sich zwischen 2015 und 2017 mehreren Kampfverbänden der Terrormiliz im Irak angeschlossen zu haben. Er sitzt seit seiner Festnahme in U-Haft. Angeklagt sind außerdem drei weitere Iraker, die in Chemnitz und Leipzig festgenommen wurden. Das Logo für die Landesgartenschau 2029 im Göldstahl kommt aus Plauen. Die Agentur Unico konnte sich am Ende mit ihrem Entwurf durchsetzen. Insgesamt 12 Vorschläge waren eingereicht worden. Zwei davon schafften es in die engere Auswahl. Das letzte Wort hatten die Vogtländer per Online-Voting. Mehr dazu auch am Nachmittag bei uns noch im Programm. Eine Rentnerin in Gera ist auf einen falschen Computersupport hereingefallen und hat dabei 550 Euro verloren. Beim Surfen im Internet erschien auf ihrem Laptop die Meldung, dass das Gerät gesperrt sei. Die Frau rief daraufhin eine eingeblendete Telefonnummer an und kaufte auf Anweisung des angeblichen Helfers Guthabenkarten für 400 Euro. Weitere 150

0: Euro zahlte sie für die vermeintliche Entsperrung ihres Laptops. Nicht nur in Klingenthal, auch in Rodewisch wird am Wochenende gesprungen. Station macht der Sachsenpokal. Austragungsort sind die Steinbergschanzen.
1: Zahlreiche Nachwuchsathleten der Altersklassen 8 bis 13 werden dazu erwartet. Neben den Wettkämpfen im Spezialspringen stehen auch Wettbewerbe in der nordischen Kombination an. Der offizielle Startschuss ist Samstagvormittag geplant. Nachmittags dann steht der entscheidende Inliner-Laufwettkampf an, der zur Rodewischer Schlossinsel geht. Im vergangenen Jahr waren mehr als 70 Nachwuchssportler am Start. Ron Tamme, Vogtlandradio.
0: Und das waren die Vogtlandradio-Nachrichten.
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3: 14 Uhr und 2 Minuten haben wir es damit. Schönen guten Tag auf die Straßen. Schönen guten Tag, liebe Autofahrer. Da sieht momentan ganz gut aus auf den Straßen im Vogtland. Haben Sie weitestgehend freie Fahrt. Lediglich in München-Bernsdorf oder beziehungsweise aus München-Bernsdorf haben wir noch immer die Meldung. Gibt es Behinderungen nach einem Unfall in der Akazienstraße zwischen Brühl und Jenaer Straße? Ortskundige Autofahrer, umfahren bitte den Bereich. Geblitzt wird auf der A72 Richtung Hof zwischen Treuen und Plauen Ost und zwischen Taltitz und Oelsnitz stehen sie unter der Autobahnbrücke im 70er-Bereich. Ein grauer Caddy dort am Start. Und sollten Sie noch was entdeckt haben, Staus, Blitzer, mehr, melden Sie uns bitte unter der 0800 30 30 113 oder gerne auch per WhatsApp die Nummer auf vogtlandradio.de. Dankeschön, kommen Sie gut an.
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3: Am Mikrofon für Sie Ricardo Schulten-Nowotny, gleich mit den Kollegen von Schachtön. Das zugegeben etwas andere Verkaufsgespräch.

0: Klassiker von Fleetwood Mac. Go your own way. Ja, jeder geht hier so seinen eigenen Weg, auch bei uns im Vogtlandradio. So zum Beispiel die beiden jetzt.
1: Schachtöhn, das bunte Wechstabenverbuchseln im Vogtlandradio.
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0: Richtig. 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
0: Jaha, mit einer sackhaften Schmuppe können Sie auch was für Ihre Figur tun.

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10: Ja, was ein Wetter, ne? 21 Grad aktuell auf dem Thermometer, Sonne satt, Wolken mittlerweile kaum noch da, also die Sonne hat kaum Gegenspieler, es bleibt demzufolge auch trocken und es bleibt angenehm bis in den Abend hinein, auch die dann eine relativ klare Sache, da ziehen noch ein paar vereinzelte Wolken rein, dann zum Start in den Donnerstag, aber auch diesen harmlos ähnliches Wetter da wie heute, Sonne, Wolken im Mix, Temperaturen 23 bis 25 Grad. Dann in der Nacht zum Freitag, da ziehen dann mal ein paar dicke Wolken rein, die bringen dann auch den ein oder anderen Regenschauer mit und der Freitag, der kommt dann schon etwas kühler daher. 14.30 Uhr haben wir es, 14:30.
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11: Ich bin Romy Plank. Gegen einen im März in Plauen festgenommenen mutmaßlichen IS-Kämpfer hat die Generalstaatsanwaltschaft Dresden Anklage erhoben. Dem 27-jährigen Iraker wird vorgeworfen, sich zwischen 2015 und 2017 gleich mehreren Kampfverbänden der Terrormiliz im Irak angeschlossen zu haben. Das Logo für die Landesgartenschau 2029 im Göltstall kommt aus Plauen. Die Agentur Unico konnte sich am Ende mit ihrem Entwurf durchsetzen. Nicht nur in Klingenthal, auch in Rodewisch wird am Wochenende gesprungen. Station macht der Sachsenpokal, Austragungsort sind die Steinbergschanzen. Soweit Vogtlandradio kompakt.
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10: 14.31 Uhr haben wir es damit kurz nach 14:30. Schönen guten Tag auf die Straßen. Schönen guten Tag, liebe Autofahrer. Aktuell rollt der Verkehr, so wie er rollen soll, lediglich aus München-Bernsdorf haben wir noch immer die Meldung, hier gibt es Behinderung nach einem Unfall in der Akazienstraße zwischen Brühl und Jenaer Straße. Ortskundige Autofahrer umfahren bitte den Bereich. Geblitzt wird, so melden uns unsere Vogtlandradio-Hörer, auf der A72 Richtung Hof zwischen Treuen und Plauen Ost. Sowie zwischen Taltitz und Oelsnitz unter der Autobahnbrücke. Da steht ein grauer Caddy im 70er-Bereich. Und sollten Sie jetzt auch noch was entdeckt haben, Staus, Blitzer, mehr, melden Sie uns bitte unter der 0800 30 30 113 oder ganz einfach per WhatsApp-Nachricht die Nummer auf vogtlandradio.de. Dankeschön. Kommen Sie

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3: Ja, an diesem Mittwochnachmittag natürlich auch eine Menge los im Vogtland. Jeden Tag kann man was erleben. Wir haben ein bisschen was rausgesucht in unserer Vogtlandradio-Freizeit.

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0: For the Cross, hier bei uns im Vogtland, Stand by me. Und bei mir steht quasi, was für eine Überleitung, hervorragend.
1: Hervorragend.
0: Ja, Jörg Ursprung, ja, ja. Schön, dass du da bist. Ich habe aber, bevor wir jetzt gleich ins Quatschen kommen über Freizeitangebot und ähnliches, will ich kundtun, dass der Blitzer in Taltitz zusammengepackt hat und wieder weg ist. Der Dirk hat uns das geschrieben.
1: Super Sache.
0: Danke, Dirk. Ja. Ja, dann wissen da auch das alle. Und was eventuell auch noch alle wissen sollten, ist, dass du ab 15 Uhr hier das Mikrofon übernehmen wirst ja, unsere Hörer quasi ja auch durch diesen wunderbaren Tag wieder, eigentlich gleich, das ist fast dasselbe wie gestern, ne?
1: Wir schweben durch den Altweibersommer.
0: Ist es der Wahnsinn. Irre. Werden wir natürlich hier gucken, dass du wirst ab 15 Uhr unsere Hörer dann durch diesen Tag in den Abend hinein schnipsen. Hast du was vorbereitet, was heute Mittwoch
1: wie
0: ist?
1: Immer nicht.
0: Nee, ich glaube, du solltest einen Filmtipp abliefern.
1: Ja, das machen wir. Filmtipp, wir gucken mal, klopfen mal den Status quo ab zum Landesgartenschau-Logo.

0: tut sich immer was in Landesgartenschau. Mhm. Ja, vielleicht noch irgendwas zum Tag der Sachsen.
1: Ja, täglich gibt es Neuigkeiten. Ja, genau. Ja, unbedingt. Das ist natürlich.
0: Nein, wir haben Buntes auf jeden Fall.
1: Na super. Nun gucken wir mal, was es Buntes zu erleben gibt heute.
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1: So, dann beginne er mit dem Tag der Sachsen.
0: Ja, zum kommenden Tag der Sachsen. So wollte ich auch anfangen. Nein, in Greiz gibt's heute Kino für Musikfreunde. Im UT99 läuft die französische Komödie Der Klang der Stradivari. Ja, also typisch französischer Titel. Vier außergewöhnliche Musiker sollen gemeinsam auf vier berühmten Stradivari-Instrumenten spielen. Nur leider harmonieren die Menschen deutlich schlechter als ihre Instrumente. Vorstellungen gibt es um 14:30, 17 Uhr und 20 Uhr. Erinnert mich an drei Chinesen auf dem Kontrabass, aber das ist ja schon wieder out. Da muss man ja aufpassen, wenn man das sagt.
1: Ne? Ich wollte gerade sagen, es erinnert mich an so manche Band, die hier bei uns hier im Programm läuft.
0: Ja, mögen die Geigen schweigen, sag ich mal.
1: Manchmal wäre es besser. So, in Falkenstein geht es heute darum, warum wir im Vogtland eigentlich so reden, wie wir reden. Ja, wie reden wir denn?
0: Ja, weil wir reden Hochdeutsch, glaube ich. Ne?
1: Sprachwissenschaftler Dr. Peter Weiß, der nimmt nämlich die Besucher da im alten Spital mit auf eine Reise von den Ursprüngen unserer Sprache bis zum vogtländischen Dialekt. Also da geht es wahrscheinlich dann vom bis zum Achtisau oder sowas.
0: Ich weiß es nicht, ich vermag es nicht zu sagen.
1: Dabei geht es unter anderem um Lautverschiebungen, Luther kommt mit drin vor, der Duden ist wichtig und natürlich geht es auch darum, wie sich das Vogtländische entwickelt hat, ganz klar. Der Eintritt ist frei, das ist wahrscheinlich das Beste daran, 17 Uhr geht's los.
0: Könnte ich mir spaßig vorstellen. Mhm. So, in Bad Brambach wird's heute dann bluesig im Eiscafé Grenzland, da steht Dom Martin mit Band auf der Clubbühne. Der Sänger und Gitarrist aus Belfast bringt Bluesrock aus Nordirland ins Vogtland und steht musikalisch in der Tradition von Größen wie Rory Gallagher und Gary Moore. Beginn ist 20 Uhr.
1: Und da ziehe ich jedes Mal meinen Hut, wenn ich das höre. Eiscafé Grenzland, ich war da mal.
0: Ja.
1: Das ist ja nicht größer als unser Studio hier. Das ist wirklich...
0: Echt? Also so 20 Quadratmeter?
1: Oder? So ein bisschen, ja, 10 mehr sein. Das ist gemütlich, wirklich gemütlich. Okay. Und die holen da die Acts daran. Das ist der Wahnsinn. Nach Bad Brambach, das musst du dir mal reinziehen.
0: Verrückt.
1: Na, so, Verrücktes können Sie uns ausschicken. Wenn Sie Ideen haben, verrückte Ideen, Freizeitangebote, Veranstaltungshinweise jeglicher Art, dann schreiben Sie uns ganz einfach.
0: Ja, genau. Nicht auf den Zettel und dann durchs Studiofenster werfen, sondern eine Mail, freizeit@vogtlandradio.de.
1: Das macht durchaus Sinn in diesem Saison. Das für mich auch jetzt, was auch Sinn macht, jetzt dir das Mikrofon zu übergeben.
0: Vielen Dank.
1: Wünsche dir eine angenehme Sendung. Bin dann mal weg. Morgen wieder für Sie da. Bye, bye. Ihr Ricardo Schult, Novotny.

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3: Ja, wie wir es angekündigt haben, ist es auch heute richtig schön. Man sieht es, viel Sonnenschein, 21 bis 24 Grad, bisschen Wind geht, paar harmlose Wolken sind dabei. In der Nacht 8 bis 12 Grad, meist sternenklar. Auch morgen fängt es freundlich an, im Laufe des morgigen Donnerstages ein paar mehr Wolken. Wir müssen hier und da auch mal ein bisschen Regen akzeptieren und auch der Freitag wird dann oft grau sein. Da hat es die Sonne schwer zum Start ins Wochenende. Die Werte bei 16 bis maximal 20 Grad, ja, meistens unter der 20 Grad Marke. Und auch am Freitag wird es gelegentlich Regentropfen geben. Es ist 15 Uhr.
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4: Ich bin Sven Hopf. Nach dem Brand gestern Abend im Vogtsgrüner Wald bei Plauen ist die Feuerwehr nach wie vor noch im Einsatz. Auch wenn die Flammen gelöscht sind, muss das 5000 Quadratmeter große Areal weiter auf mögliche Brandherde kontrolliert werden, so Berufsfeuerwehrchef Patrick Heinritz.
5: Wir sind heute Nacht also regelmäßigen Zeitabständen dort nochmal rausgefahren und haben mit der Wärmebildkamera Glutnester ausmachen können, hatten auch heute Nacht nochmal kurzes Aufflammen, also nochmal offenes Feuer und führen die Maßnahmen nach wie vor fort. Es ist ähnlich, das haben wir alles schon mal erklärt, wie im schwarzen Holz, dort brennt es halt einfach in den Boden hinein, sodass wir dort jetzt auch wieder teilweise mit Hacke, einfach Manpower auch noch mal ein bisschen aufhacken müssen.
4: Das Feuer war gestern Nachmittag aus noch ungeklärter Ursache ausgebrochen. Bis zu 100 Feuerwehrleute waren bis zum Abend im Einsatz. Bad Brambach will mehrere Immobilien und einen Teil seines Gemeindeeigentums verkaufen, um die angespannte Haushaltslage zu verbessern. Darüber entscheidet der Gemeinderat heute Abend.
6: Zum Verkauf angeboten werden soll das leerstehende alte E-Werk und das ehemalige Sandwerk, die beide laufende Kosten verursachen. Auch für ein Wohnhaus in Schönberg, in dem nur noch eine Wohnung vermietet ist, soll ein möglicher Verkauf vorbereitet werden. Außerdem will sich die Gemeinde von einem nicht mehr benötigten Kommunalfahrzeug und einem Blüthnerflügel der Musikschule trennen. Lukas Wolf, Vogtlandradio.
4: Gegen einen im März in Plauen festgenommenen mutmaßlichen IS-Kämpfer hat die Generalstaatsanwaltschaft Dresden Anklage erhoben. Dem 27-jährigen Iraker wird vorgeworfen, sich zwischen 2015 und 2017 mehreren Kampfverbänden der Terrormiliz im Irak angeschlossen zu haben. Er sitzt seit seiner Festnahme in Untersuchungshaft. Angeklagt sind außerdem drei weitere Iraker, die in Chemnitz und Leipzig festgenommen wurden. Wer rund um Hof nochmal eine Abkühlung braucht, kann

0: aufatmen. Die Badewarnung am Untreusee ist laut Stadtverwaltung aufgehoben worden. Die jüngst entnommenen Proben haben keine Auffälligkeiten mehr ergeben. Vor rund einem Monat wurde ein erhöhtes Blaualgenvorkommen festgestellt. Nun hat sich die Lage wieder entspannt. Das waren die Vogtland-Radio-Nachrichten.
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2: Es ist gleich 15 Uhr und 3 Minuten. Eine Meldung gab es hier oder gibt es aus dem Erzgebirgskreis zwischen Schopau und Abzweig nach Gelenau im Erzgebirge ist alles wieder frei. Ja, lange Rede, gar keinen Sinn. Jetzt, wenn ich das sage, kommt gerade die Entwarnung dafür. Also vergessen Sie das. Weiteres liegt auch nicht vor. Blitzer sind keine gemeldet. Super Sache. Gut ankommen bitte. Wenn Sie was entdecken, Staus, Blitzer mehr, dann melden Sie uns das bitte kostenlos 0800 30 30 113 oder per WhatsApp die Nummer auf vogtlandradio.de. Dankeschön.
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2: Mit Jörg Ursprung, sonnige Grüße.

0: Ein herrlicher Klassiker aus 1973 im Vogtland-Radio mit Dealers Wheel, Stuck in the Middle with You. So, jetzt ist es offiziell. Die Landesgartenschau Auerbach-Rodewisch für 2029 hat jetzt ein Gesicht. Heute haben die Bürgermeister beider Städte, die Projektmanagerin und die Geschäftsführerin des Sieger-Design-Büros gemeinsam das Logo für die Landesgartenschau vorgestellt. Seit Ende August konnte online und analog für eines von zwei Logos abgestimmt werden. Letzte Woche endete das Voting. Gewonnen hat mit einer großen Mehrheit Variante 2 vom Designbüro Unico aus Plauen. Es ist schwierig, Logos im Radio zu zeigen, aber Geschäftsführerin Kati Maibom, die freut sich. Für sie ist es eine Riesenehre.
1: Als regionales Unternehmen liegt uns natürlich das auch jetzt sehr am Herzen. Und wir freuen uns besonders, dass halt wir jetzt für unsere Region, also auch in diesem kulturellen, touristischen und gestalterischen Bereich, da tätig werden zu können. Und das macht uns natürlich sehr glücklich, weil wir damit sehr viel Herzblut und auch sehr viel Engagement da reingegangen sind.
0: Der Hauptbestandteil des Logos ist der Schriftzug Lager 29. Der ist aus geometrischen Formen aufgebaut und zeigt einen Farbverlauf von verschiedenen Gelb- und Grüntönen bis hin zu Blau und Violett. Unten drunter ergänzen die Worte Landesgartenschau und Auerbach-Rodewisch das Signet. Kati Maibom erklärt, was die Idee hinter dem Design ist.
1: Aus diesem Konvolut von Inhalt dann Logo zu kreieren, ist schon eine Herausforderung. Deswegen ist in der Gestaltung des Logos so, dass das aus diesen zwei Farbspektren kommt und das in der Mitte zusammenläuft, sozusagen als verbindendes Element, also das als gemeinsames Zentrum. Und die Mischung aus dem Geometrischen, der Ordnung, den Systemen, der Konstruktion und den natürlichen organischen Formen.
0: Aha, man hat sich auf jeden Fall Gedanken gemacht. Den Auswahlprozess haben die beiden Kommunen sich nicht leicht gemacht. Eine Fachjury hat im Juli aus den insgesamt 12 Designs von verschiedenen Designsbüros ausgewählt. 2 Stück, wie gehört. Und die wurden dann der Öffentlichkeit zur Abstimmung freigegeben. Fast 2000 Menschen haben sich beteiligt. Und 80% davon haben eben für das Logo von Unico gestimmt. Für Auerbachs Bürgermeister Jens Scharf ist das ein Meilenstein in der Planung.
2: Jetzt haben wir wirklich auch den Außenauftritt. Die Durchführungsgesellschaft für die Landesgartenschau ist gegründet, Geschäftsführer steht. Und jetzt will die Gesellschaft natürlich auch anfangen zu arbeiten. Und dafür ist einfach das Logo notwendig. Und deswegen auch der Begriff ein Meilenstein wieder hin zur Landesgartenschau 2029.
0: Ja, in Rodewisch, da laufen die Arbeiten für die Landesgartenschau bereits auf Hochtouren. Auf der Schlossinsel wird fleißig gegraben und gebaut. Und auch das Herrenhaus, das wird dort saniert. Das alles sogar in Begleitung von Archäologen. Rodewisch-Bürgermeisterin Kerstin Schönikern erklärt uns genauer, was da los ist.
3: Die Archäologen sind vor Ort, puddeln Pinseln, besondere Baggerschaufeln müssen angehängt werden. Und natürlich tritt da das eine oder andere zutage. Es ist ein Hochrelevanzgebiet der Archäologie. Ich freue mich, dass es losgegangen ist, dass es jetzt sichtbar wird. Wohl wissend, dass uns das Ganze bis 2028, Ende, Anfang 29 begleiten wird. Also es gilt wirklich, vorwärts zu gehen.
0: Ja, toi, toi, toi, gutes Gelingen. Der nächste Termin zur Zukunft der Landesgartenschau.

Gartenschau 2029 ist am 22. Oktober. Da sind Vertreter der Politik, Stadträte, Landtagsabgeordnete und der Landrat zum Spaziergang durch das Gelände eingeladen. Im Anschluss werden die Pläne und der aktuelle Stand nochmal für jedermann vorgestellt, sodass auch Bürgerinnen und Bürger Fragen stellen können. Und wir bleiben natürlich auch dran. In Sachen Landesgartenschau Riesending 2029. Hier die abwechslungsreiche Musik. Bisschen was Beschauliches in den Altweibersonnen. Hier ist Luna und Chicho.

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7: Ja, das ist richtig schön auch heute. Wieder Altweiber-Sommerwetter, viel Sonnenschein, 21 bis 24 Grad. Kaum eine Wolke unterwegs, maximal ein paar flotte Winde. Ja, also hier und da frischen Böen auf. Die Nacht dann 8 bis 12 Grad, meist sternenklar. Auch morgen geht's freundlich los. 21 bis 23 Grad sind drin, aber morgen im Laufe des Tages mehr Wolken. Es fängt dann auch mal an zu regnen. Müssen wir uns morgen drauf einstellen. Und auch am Freitag wird's dann meist grau sein. Die Temperaturen unter 20 Grad, also 16 bis maximal 20 Grad am Freitag, aber meistens drunter. Dazu viel Grau und auch am Freitag zum Start ins Wochenende dann immer wieder mal ein Regentropfen. Das Wochenende an sich sieht eigentlich ganz schick aus. Da ist freundlich meist mit Werten um 20 Grad. Und jetzt ist es 15.30 Uhr.
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8: Ich bin Sven Hopf. Nach dem Brand gestern Abend im Vogtsgrüner Wald bei Plauen ist die Feuerwehr nach wie vor noch im Einsatz. Auch wenn die Flammen gelöscht sind, muss das 5000 Quadratmeter große Areal weiter auf mögliche Brandherde kontrolliert werden. Bad Brambach will mehrere Immobilien und einen Teil seines Gemeindeeigentums verkaufen, um die angespannte Haushaltslage zu verbessern. Darüber entscheidet der Gemeinderat heute Abend. Wer rund um Hof nochmal eine Abkühlung braucht, kann aufatmen. Die Badewarnung am Untreusee ist laut Stadtverwaltung aufgehoben worden. Die jüngst entnommenen Proben haben keine Auffälligkeiten mehr in Bezug auf Blaualgen ergeben. Soweit Vogtlandradio kompakt.
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7: Es wird gleich 15.32 Uhr. Großartige Störungen gibt es derzeit nicht. Gucken wir mal hier, kann was reinnehmen. Eine WhatsApp kam rein, das hat Sebastian gemeldet, Dankeschön. Der sagt, Blitzer, A72 Richtung Hof zwischen Treuen und Plauen Ost, bergab dann im 130er-KMH-Bereich. Danke fürs Melden. Wenn Sie was entdecken, Staus, Blitzer, mehr, melden Sie uns das bitte auch kostenlos. 0800 30 30 113 oder per WhatsApp die Nummer auf vogtlandradio.de. Dankeschön, gute Fahrt.
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Bergfest in dieser Woche. Es ist Mittwoch. Nachmittag mit dem Vogtlandradio um 15.44 Uhr. Melanie Fiona gehört und ihr Song über Monday Morning. Der ist weit entfernt. Und dazwischen gibt's ja auch noch ein Wochenende. Außerdem die abwechslungsreiche Musik. Letzter Tag im September 2026. Der zeigt sich heute nochmal gülden, kaiserhaft. Altweibersommer ist angesagt. Ne? Altweibersommer, das kommt übrigens von den Spinnen. Ja, diese Kleinspinnen, die jetzt so immer abhauen und ihre Fäden so in der Luft lassen. Kennt der eine oder andere. Ist auch manchmal ein bisschen eklig, wenn man durch die Gegend läuft. Auf einmal hat man diese Schmiere da oder diese Fäden im Gesicht. Ja, und es gibt eben ein altdeutsches Wort für Weben und das war Weiben. Und so entstand zum Beispiel der Altweibersommer. Ja, ja. Vogtlandradio hören macht nicht nur Spaß, manchmal auch schlau. Ich muss es mir eigentlich auch anlesen. Neue Musik von Shabuzi, Let Him

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2: Es ist schön, es geht ein leichter Wind, aber ansonsten gibt es viel Sonne, viel Blau, nur harmlose Wölkchen. Temperaturen 21 bis 25 Grad. In der Nacht dann 8 bis 12 Grad, meist ist es sternenklar. Auch der morgige Donnerstag fängt sehr freundlich und sonnig an. So bis in den Nachmittag hinein gibt es davon viel von unserem Powerstern. 21 bis 24 Grad im Laufe des Tages. Es können aber auch ein paar dickere Wolken auftauchen und die haben durchaus auch mal Regen im Gepäck. Der Freitag wird dann grauer sein, so 16 bis maximal 20 Grad am Freitag. Viel grau und auch am Freitag wird es dann gelegentlich regnen. Es ist jetzt genau 16 Uhr.
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3: Ich bin Sven Hopf. Die Zukunft der Werke ist weiter ungewiss und nun muss die Belegschaft auch von VW in Zwickau eine weitere Hiobsbotschaft hinnehmen. Management, Betriebsrat und die IG Metall saßen heute zu Gesprächen zusammen. Wie der Konzern mitteilt, wurde dort mitgeteilt, dass ein Großteil der Haustarifverträge seitens VW einseitig fristgerecht bis Ende des Jahres gekündigt wurde. Viele der dort enthaltenen Punkte seien im aktuellen Kostendruck des Konzerns anzupassen. Die Gewerkschaft IG Metall hat bereits Widerstand angekündigt. Zudem will sie sich trotz der Umstände weiter um eine Erhöhung der Löhne um 5% bemühen. Nach dem Brand gestern Abend im Fuchsgrüner Wald bei Plauen ist die Feuerwehr nach wie vor noch im Einsatz. Auch wenn die Flammen gelöscht sind, muss das 5000 Quadratmeter große Areal weiter auf mögliche Brandherde kontrolliert werden, so Berufsfeuerwehrchef Patrick Heinritz.
4: Wir sind heute Nacht also regelmäßigen Zeitabständen dort nochmal rausgefahren und haben mit der Wärmebildkamera Glutnester ausmachen können, hatten auch heute Nacht nochmal kurzes Aufflammen, also nochmal offenes Feuer und führen die Maßnahmen nach wie vor fort. Es ist ähnlich, das haben wir alles schon mal erklärt, wie im schwarzen Holz, dort brennt es halt einfach in den Boden hinein, sodass wir dort jetzt auch wieder teilweise mit Hacke, einfach Manpower auch noch mal ein bisschen aufhacken müssen.
3: Das Feuer war gestern Nachmittag aus noch ungeklärter Ursache ausgebrochen. Bis zu 100 Feuerwehrleute waren bis zum Abend im Einsatz. Bad Brambach will mehrere Immobilien und einen Teil seines Gemeindeeigentums verkaufen, um die angespannte Haushaltslage zu verbessern. Darüber entscheidet der Gemeinderat heute Abend.
5: Zum Verkauf angeboten werden soll das leerstehende alte E-Werk und das ehemalige Sandwerk, die beide laufende Kosten verursachen. Auch für ein Wohnhaus in Schönberg, in dem nur noch eine Wohnung vermietet ist, soll ein möglicher Verkauf vorbereitet werden. Außerdem will sich die Gemeinde von einem nicht mehr benötigten Kommunalfahrzeug und einem Blüthnerflügel der Musikschule trennen. Lukas Wolf, Vogtlandradio.
3: Wer rund um Hof noch einmal eine Abkühlung braucht, kann aufatmen. Die Badewarnung am Untreusee ist laut Stadtverwaltung aufgehoben worden. Die jüngst entnommenen Proben haben keine Auffälligkeiten mehr ergeben. Vor rund einem Monat wurde ein erhöhtes Blaualgenvorkommen festgestellt. Nun hat sich die Lage wieder entspannt. Das waren die Vogtlandradio-Nachrichten.
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1: 16.03 Uhr ist es gerade geworden. Aktuelle Meldung auch von der A9 in Richtung Berlin. Zwischen Rudolfstein und Bad Lobenstein ein defektes Fahrzeug auf dem rechten Fahrstreifen. Achtung, hier wechselt der Fahrer das Rad auf der rechten Fahrzeugseite. Deswegen hier auch teils Gefahr eben durch eine Person oder Person am Fahrbahnrand auf der Fahrbahn. Hier vorsichtig fahren, die Störung also A9 Richtung Berlin zwischen Rudolfstein und Bad Lobenstein. Ein Blitzer war auch noch gemeldet, kam hier zuletzt per WhatsApp rein von Sebastian. Dankeschön, A72 wird geblitzt Richtung Hof zwischen Treuen und Plauen Ost. Da bergab im 130er kmh-Bereich. Stausblitzer mehr melden auch Sie uns bitte, kostenlos 0800 30 30 113 oder per WhatsApp die Nummer auf vogtlandradio.de. Dankeschön, gute Fahrt.
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1: Mit Jörg Ursprung und gleich der Ratsreporter.

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1: Mit mir Lukas Wolf. Die Bauarbeiten am Neumarker Rathaus werden teurer als ursprünglich geplant. Für die Erneuerung der Dacheindeckung kommen knapp 20.000 Euro an Nachtragsleistungen hinzu. Laut Gemeinde waren mehrere für die Sanierung notwendige Arbeiten im ursprünglichen Leistungsverzeichnis nicht enthalten. Damit steigt der Auftrag für die Dachdeckarbeiten von rund 95.800 auf knapp 115.800 Euro. Die Mehrkosten von rund 20% sorgten im Gemeinderat für Kritik. Dabei stand auch die Frage im Raum, ob das beauftragte Planungsbüro bei der ursprünglichen Kalkulation alle notwendigen Leistungen ausreichend erfasst hatte. Trotz der Diskussion stimmte der Gemeinderat dem Nachtrag zu. Im Zuge der Arbeiten bekommt auch die Fassade des Rathauses einen neuen Anstrich. Dafür werden zusätzlich rund 11.200 Euro außerplanmäßig bereitgestellt. Im aktuellen Doppelhaushalt waren dafür bislang keine Mittel vorgesehen. Weil das Rathaus unter Denkmalschutz steht, darf es allerdings nicht wieder weiß gestrichen werden. Die Denkmalschutzbehörde verlangte stattdessen einen historisch passenden hell- bzw. sandgrauen Farbton. Die Malerarbeiten sollen noch im Zusammenhang mit den laufenden Dacharbeiten erfolgen. Die Oberschule Neumark bekommt einen neuen Demonstrationsabzug für den Chemieunterricht. Die vorhandene Anlage erfüllt nicht mehr die Anforderungen an eine sichere Ableitung von Gasen und Dämpfen. Schulleiterin Simone Dürbeck über den Zustand der Anlage.
2: Die Sicherheitsanforderungen, die sind gestiegen. Und dann irgendwann hat es nicht mehr richtig abgezogen und es muss einfach erneuert werden. Der war außer Betrieb. Also die durften diese Experimente nur zeigen, dass die Dämpfe nicht in das Klassenzimmer reinkommen.
1: Für den neuen Demonstrationsabzug sind rund 13.000 Euro vorgesehen. Zusätzlich muss die komplette Abluftanlage angepasst werden. Bislang teilen sich der Demonstrationsabzug und die Chemikalienschränke eine Leitung über das Dach. Für die neue Anlage reicht das nicht mehr aus. Deshalb soll eine separate Leitung installiert und über eine Giebelwand nach außen geführt werden. Die Arbeiten kosten rund 23.000 Euro. Die Ausgaben waren im Haushalt vorgesehen. Die beiden Neumarker Sören Bechler und Markus Schwarz wurden mit dem Bürgerpreis der Sparkasse Vogtland ausgezeichnet. Beide erhielten die Ehrung für ihr langjähriges ehrenamtliches Engagement in Feuerwehr und Sportverein. Insbesondere wurden sie für ihren Einsatz bei der Planung der 800-Jahr-Feier von Neumark geehrt. Zum Schluss kann sich die Gemeinde noch über einige Spenden freuen. Insgesamt ca. 2.150 Euro. Das Geld fließt in ganz unterschiedliche Bereiche der Gemeinde. Zum Beispiel 500 Euro für die Grünanlagen in Reuth und 100 Euro unterstützen das Schulobst an der Grundschule. Besonders profitiert außerdem die Jugendfeuerwehr. Für ihr 65-jähriges Jubiläum und die allgemeine Nachwuchsarbeit kamen Geld und Sachspenden im Wert von ca. 900 Euro.

150 Euro zusammen. Und das waren sie wieder, unsere Rats News. Wir hören uns nächste Woche wieder. Also, bis bald. 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
2: Ja, das ist schön, das ist schick. Es gibt viel Sonnenschein, viel Blau. Paar harmlose Wölkchen, bisschen Wind, 22 bis 25 Grad. Wir sprechen von Altweibersommer. Auch morgen dann geht's freundlich los, zumindest im Laufe des Tages. Morgen ein paar mehr Wolken, es kann auch mal regnen. Also der Donnerstag hat durchaus im Tagesverlauf mal den ein oder anderen Tropfen im Gepäck. Freitag wird's dann bei Dauergrau meist auf jeden Fall immer wieder mal regnen, dann ist es auch etwas kühler. Morgen so bis 24, Freitag 16 bis maximal 20 Grad. 16.30 Uhr.
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3: Ich bin Sven Hopf. Die Zukunft der Werke ist weiter ungewiss und nun muss die Belegschaft auch von VW in Zwickau eine weitere Hiobsbotschaft hinnehmen. Management, Betriebsrat und die IG Metall saßen heute zu Gesprächen zusammen. Wie der Konzern dort bekannt gab, wurde ein Großteil der Haustarifverträge seitens VW einseitig fristgerecht bis Ende des Jahres gekündigt. Nach dem Brand gestern Abend im Vogtsgrüner Wald bei Plauen ist die Feuerwehr nach wie vor noch im Einsatz. Auch wenn die Flammen gelöscht sind, muss das 5000 Quadratmeter große Areal weiter auf mögliche Brandherde kontrolliert werden. Bad Brambach will mehrere Immobilien und einen Teil seines Gemeindeeigentums verkaufen, um die angespannte Haushaltslage zu verbessern. Darüber entscheidet der Gemeinderat heute Abend. Soweit Vogtland Radio kompakt.
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2: Es ist gleich 16.32 Uhr. Aktuell gibt es keine Störungen mehr. Alles wieder aufgeräumt. Auch Entwarnung für die A9 hat es gegeben in Richtung Berlin. Zwischen Rudolstein und Bad Lobenstein ist die Straße wieder frei. Ein Blitzer kam rein, zuletzt von Sebastian. Dankeschön, A72, gemeldet in Richtung Hof zwischen Treun und Plauen-Oster. Steht der Blitzer wohl bergab im 130er-KMH-Bereich. Staus, Blitzer, mehr melden auch Sie uns bitte kostenlos. 0800 30 30 113 oder per WhatsApp die Nummer auf vogtlandradio.de. Dankeschön.
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2: Mit Jörg Ursprung gleich die Jobbörse.

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3: Ja, ein bisschen Wind frischt auf. Immer wieder mal, aber dafür ist es schön. Sehr sonnig, viel Blau, nur harmlose Wölkchen und angenehme Temperaturen. Derzeit noch so bei 21 bis 24 Grad. In der Nacht dann 8 bis 12 Grad, meist sternenklar. Auch morgen zunächst schön, im Tagesverlauf morgen ein paar mehr Wolken. Das kann auch mal regnen. Und morgen dann ebenfalls 21 bis 24 Grad. Am Freitag dann auf jeden Fall grau, immer wieder mal ein Regentropfen. Zum Start ins Wochenende auch etwas kühler. Die Werte am Freitag so bei 15 bis maximal 20 Grad sind drin. Und jetzt ist es 17 Uhr.
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4: Ich bin Sven Hopf. Die Zukunft der Werke ist weiter ungewiss und nun muss die Belegschaft auch von VW in Zwickau eine weitere Hiobsbotschaft hinnehmen. Management, Betriebsrat und die IG Metall saßen heute zu Gesprächen zusammen. Wie der Konzern dort bekannt gab, wurde ein Großteil der Haustarifverträge seitens VW einseitig fristgerecht bis Ende des Jahres gekündigt. Viele der dort enthaltenen Punkte seien im aktuellen Kostendruck des Konzerns anzupassen. Die Gewerkschaft IG Metall hat bereits Widerstand angekündigt. Zudem will sie sich trotz der Umstände weiter um eine Erhöhung der Löhne um 5% bemühen. Nach dem Brand gestern Abend im Vogtsgrüner Wald bei Plauen ist die Feuerwehr nach wie vor noch im Einsatz. Auch wenn die Flammen gelöscht sind, muss das 5000 Quadratmeter große Areal weiter auf mögliche Brandherde kontrolliert werden, so Berufsfeuerwehrchef Patrick Heinritz.
5: Wir sind heute Nacht also regelmäßigen Zeitabständen dort nochmal rausgefahren und haben mit der Wärmebildkamera Glutnester ausmachen können, hatten auch heute Nacht nochmal kurzes Aufflammen, also nochmal offenes Feuer und führen die Maßnahmen nach wie vor fort. Es ist ähnlich, das haben wir alles schon mal erklärt, wie im schwarzen Holz, dort brennt es halt einfach in den Boden hinein, sodass wir dort jetzt auch wieder teilweise mit Hacke, einfach Manpower auch noch mal ein bisschen aufhacken müssen.
4: Das Feuer war gestern Nachmittag aus noch ungeklärter Ursache ausgebrochen. Bis zu 100 Feuerwehrleute waren bis zum Abend im Einsatz. Bad Brambach will mehrere Immobilien und einen Teil seines Gemeindeeigentums verkaufen, um die angespannte Haushaltslage zu verbessern. Darüber entscheidet der Gemeinderat heute Abend.
6: Zum Verkauf angeboten werden soll das leerstehende alte E-Werk und das ehemalige Sandwerk, die beide laufende Kosten verursachen. Auch für ein Wohnhaus in Schönberg, in dem nur noch eine Wohnung vermietet ist, soll ein möglicher Verkauf vorbereitet werden. Außerdem will sich die Gemeinde von einem nicht mehr benötigten Kommunalfahrzeug und einem Blüthnerflügel der Musikschule trennen. Lukas Wolf, Vogtlandradio.
4: In Molsdorf-Teich Wolframsdorf ist eine Moped-Ausfahrt von mehreren jungen Leuten mit einer Schlägerei geendet. Laut Polizei ließ die fünfköpfige Gruppe vor einem Wohnhaus immer wieder ihre Motoren aufheulen. Einem 29-jährigen Bewohner wurde das zu viel und er stellte die Truppe zur Rede. Im Verlauf des Streits ging er mit einem Schuhanzieher auf einen 17- und einen 21-jährigen los. Die Gruppe wehrte sich und schlug den Mann zusammen mit einem weiteren Unbekannten gegen den Kopf. Alle Beteiligten trugen leichte Verletzungen davon. Die Ermittlungen laufen. Das waren die Vogtlandradio-Nachrichten.
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3: 17:03 Uhr. Keine Meldungen derzeit. Es rollt, wie es rollen soll und Blitzer. Ja, ich nehme den mal mit von Sebastian. Der kam zuletzt rein. A72, noch ein bisschen aufpassen mit dem Hof zwischen Treuen und Plauen auf der A72.

steht der Blitzer wohl bergab im 130er-kmh-Bereich. Staus, Blitzer und mehr melden auch Sie uns bitte kostenlos 0800 30 30 113 oder per WhatsApp die Nummer auf hochlandradio.de. Dankeschön.

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0: Schmetterlinge im Bauch. Coldplay, Feels Like I'm Falling in Love. 17.15 Uhr gleich.
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2: Ich bin Ron Tamme. Sachsen baut wieder komplette Flugzeuge. Erstmals seit mehr als 60 Jahren. Am Flughafen Leipzig-Halle hat Deutsche Aircraft jetzt seine neue Endmontage für den Regionalflieger D328 Eco eröffnet. Mehr als 100 Millionen Euro wurden in den Standort investiert. Künftig sollen dort bis zu 48 Flugzeuge pro Jahr montiert werden. Mit dem Hochlauf der Produktion sollen rund 250 neue Arbeitsplätze entstehen. Die Maschine ist ein Turboprop-Flugzeug für etwa 40 Passagiere und basiert auf der früheren Dornier 328. Leipzig wird künftig nicht nur für die Montage zuständig sein, sondern auch für die Flugvorbereitung und die Auslieferung an Kunden weltweit. Der erste in Leipzig montierte Testflieger soll 2027 fertig werden. Für Sachsen ist das eines der bedeutendsten Luftfahrtprojekte der vergangenen Jahrzehnte.
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4: Ja, es ist schön. Das wird auch ein angenehmer Abend werden mit einer Portion Abendsonne. Es geht dann mit dem Entschwinden des Tageslichtes auch runter mit den Temperaturen. Wobei, das geht eigentlich für die Jahreszeit 8 bis 12 Grad in der Nacht. Sternenklar ist es. Morgen dann zunächst auch freundlich, also der Donnerstag hat auch Sonne im Gepäck, 21 bis 23 Grad sind durchaus drin, aber im Tagesverlauf auch mal dichtere Bewölkung. Es kann hier und da morgen auch mal Regen geben, am Freitag dann meist dauergrau, 15 bis maximal 20 Grad, also mal schauen, ob wir überhaupt am Freitag die 20 Grad Marke erreichen. Am Freitag aus dicken Wolken immer wieder mal ein Regentropfen, 17.30 Uhr.
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5: Ich bin Sven Hopf. Es ist bereits die 29. Auflage. Vom Heimatministerium ist der neue Bundeswettbewerb Unser Dorf hat Zukunft gestartet worden. Auch diesmal winken Preisgelder von bis zu 15.000 Euro. Die Zukunft der Werke ist weiter ungewiss und nun muss die Belegschaft auch von VW in Zwickau eine weitere Hiobsbotschaft hinnehmen. Management, Betriebsrat und die IG Metall saßen heute zu Gesprächen zusammen. Wie der Konzern dort bekannt gab, wurde ein Großteil der Haustarifverträge seitens VW einseitig fristgerecht bis Ende des Jahres gekündigt. Nach dem Brand gestern Abend im Fuchsgrüner Wald bei Plauen ist die Feuerwehr nach wie vor noch im Einsatz. Auch wenn die Flammen gelöscht sind, muss das 5000 Quadratmeter große Areal weiter auf mögliche Brandherde kontrolliert werden. Soweit Vogtland Radio kompakt.
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4: Es ist 17.32 Uhr, also wird es gleich. Es gibt keine Meldungen, keine Störungen, Blitzer liegen nicht vor. Gute Fahrt, wenn Sie was entdecken, Staus, Blitzer, mehr, melden Sie uns das bitte kostenlos 0800 30 30 113 oder per WhatsApp. Die Nummer auf vogtlandradio.de. Dankeschön.
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4: Mit Jörg Ursprung und gleich der Kinotipp.

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1: Jaha, Superstar Tom Cruise ist jetzt wieder auf der Leinwand zu sehen. Ab morgen zumindest, da kommt sein neuer Film. Digger auf die Großleinwand. Ich meine, Tom Cruise erkennt man ja normalerweise sofort. In Digger ist er schon ein bisschen schwieriger. Er ist optisch total verändert. Mit Plauze, schütterem grauen Haar.

0: als verschrobener Ölmilliardär, Digger Rockwell, so heißt er, der verzweifelt versucht, die Menschheit vor einer Katastrophe zu bewahren, die er selbst ausgelöst hat. Jessica Martin verrät uns mehr.
1: Digger Rockwell, in die Jahre gekommener, milliardenschwerer Egomane, macht sich große Sorgen um seine schwerkranke Katze.
2: Was meinen Sie, wie lange hat sie noch?
3: Zwischen 2 Wochen und 5 Minuten?
2: Alles verändert sich. Du weißt schon, an einem Tag bist du eine Katze, nur ein kleiner Haps für Daddy. Komm, meine Süße. Oder ein König. Am nächsten Tag bist du bloß noch Asche in der Dose.
1: Deutlich weniger Bauchschmerzen bereitet ihm dagegen die Hiobsbotschaft, dass bei seinen Ölbohrungen in Grönland eine gefährliche, 1,5 Meter große Gletscherspalte entstanden ist.
2: Mein Schwanz hat ein Zehntel von der Größe. Soll ich eine milliardenteure Plattform dicht machen, wegen was, das 10-mal größer ist als mein Schwanz?
4: Ich glaube, Sie verstehen nicht, was hier passiert, Sir.
3: Was war das gerade?
4: Tut mir leid, Sir.
2: Ich weiß mit Sicherheit, was da los ist, weil ich die ganze Sache bezahle. Ich bezahle deine verschissene 90% ungarische Gänsedaun-Winterjacke. Ich bezahle dein Gehalt.
3: Du willst sie dicht machen?
4: Also,
2: sag es!
1: Sagt er natürlich nicht. Und so wird einfach fleißig weitergebohrt. Bis das Unglück seinen Lauf nimmt und plötzlich ein riesiger Eisberg abbricht, der weltweit für Chaos und Panik sorgt.
5: Mr. President, wir sind einer Katastrophe dieses Ausmaßes völlig schutzlos ausgeliefert.
6: Oh, fuck.
1: Und Digger, der allen diese Suppe eingebrockt hat...
5: Sie haben es lange vor uns allen gewusst. Und deshalb ist das Ihr Problem!
1: ...soll sie deshalb nun auch wieder auslöffeln.
2: Digger hat uns in diese Scheiße geritten und Digger gräbt uns da auch wieder raus. Mutter Natur, sie liebt Gewinner!
7: Du rettest für uns die Welt.
2: Scheiß auf den Eisberg, rock mir das Ding!
0: Ob die Mission gelingt und ob Tom Cruise alias Digger Rockwell die Menschheit nochmal vom drohenden Untergang retten kann, ja, das können wir uns angucken ab morgen. Da läuft er an, auch bei uns, auch im Kapitol in Plauen, Digger, der neue Film mit Tom Cruise. Einfach mal eine eigene Meinung machen und vielleicht das Ding auf unsere Kosten gucken, schon an diesem Wochenende. 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
1: Ja, ist ein angenehmer Abend. Also für den letzten Septembertag ist sowieso alte Weibersommer, auch mit der extra Portion Abendsonne. Immer noch so um die 20 Grad, also 19 bis 22 Grad sind derzeit noch drin. In der Nacht dann aufgelockert, bewölkt bis sternenklar bei 8 bis 12 Grad. Es wird auch morgen schön sein, also besonders in der ersten Tageshälfte, so bis in den Vormittag hinein auch Sonne. Es wird im Tagesverlauf morgen mehr und mehr zuziehen, 21 bis 24 Grad sind drin, aber es kann auch Regen runterkommen. Also ein bisschen Regen hat sich da morgen tagsüber immer wieder mal angekündigt. Freitag dann mehr so wischiwaschi, viel grau. Auch am Freitag liegt Regen in der Luft, die Werte dann bei 16 bis maximal 20 Grad. Es ist jetzt 18 Uhr.
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2: Ich bin Sven Hopf. Es ist die bereits 29. Auflage. Vom Heimatministerium ist der neue Bundeswettbewerb Unser Dorf hat Zukunft gestartet worden. Auch diesmal winken Preisgelder von bis zu 15.000 Euro.
3: Dorfgemeinschaften mit bis zu 3000 Einwohnern sind aufgerufen, mit ihren Ideen für Mobilität, Kultur und Wirtschaft teilzunehmen. Auch im Vogtlandkreis stößt der Wettbewerb regelmäßig auf große Resonanz. So setzten sich beim Kreisausscheid zuletzt Bergen als Sieger sowie Linda und Jösnitz auf den Plätzen 2 und 3 gegen insgesamt 13 Mitkonkurrenten durch. Ron Tamme, Vogtlandradio.
2: Die Zukunft der Werke ist weiter ungewiss und nun muss die Belegschaft auch von VW in Zwickau eine weitere Hiobsbotschaft hinnehmen. Management, Betriebsrat und die IG Metall saßen heute zu Gesprächen zusammen. Wie der Konzern dort bekannt gab, wurde ein Großteil der Haustarifverträge seitens VW einseitig fristgerecht bis Ende des Jahres gekündigt. Viele der dort enthaltenen Punkte seien im aktuellen Kostendruck des Konzerns anzupassen. Die Gewerkschaft IG Metall hat bereits Widerstand angekündigt. Zudem will sie sich trotz der Umstände weiter um eine Erhöhung der Löhne um 5% bemühen. Bad Brambach will mehrere Immobilien und einen Teil seines Gemeindeeigentums verkaufen, um die angespannte Haushaltslage zu verbessern. Darüber entscheidet der Gemeinderat heute Abend.
4: Zum Verkauf angeboten werden soll das leerstehende alte E-Werk und das ehemalige Sandwerk, die beide laufende Kosten verursachen. Auch für ein Wohnhaus in Schönberg, in dem nur noch eine Wohnung vermietet ist, soll ein möglicher Verkauf vorbereitet werden. Außerdem will sich die Gemeinde von einem nicht mehr benötigten Kommunalfahrzeug und einem Blüthnerflügel der Musikschule trennen. Lukas Wolf, Vogtlandradio.
2: In Molsdorf, Teich Wolframsdorf, ist eine Moped-Ausfahrt von mehreren jungen Leuten mit einer Schlägerei geendet. Laut Polizei ließ die fünfköpfige Gruppe vor einem Wohnhaus immer wieder ihre Motoren aufheulen. Einem 29-jährigen Bewohner wurde das zu viel und er stellte die Truppe zur Rede. Im Verlauf des Streits ging er mit einem Schuhanzieher auf einen 17- und einen 21-jährigen los. Die Gruppe wehrte sich und schlug den Mann zusammen mit einem weiteren Unbekannten gegen den Kopf. Alle Beteiligten trugen leichte Verletzungen davon. Die Ermittlungen laufen. Das waren die Vogtlandradio-Nachrichten.
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1: Es ist jetzt genau 18 Uhr und 3 Minuten. Nach wie vor rollt alles ruhig, so wie es rollen soll. Blitzer liegen auch keine vor. Wenn Sie was entdecken, Staus, Blitzer, mehr, melden Sie uns das bitte kostenlos. 0800 30 30 113 oder per WhatsApp. Die Nummer auf vogtlandradio.de. Dankeschön.
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Heidi Stern, so heißt sie bürgerlich. Als Jennifer Rush ist sie weltbekannt, weltberühmt geworden. Hier The Power of Love aus 1985. Und wir kommen zu unserem Musikkalender, zu unserem musikalischen Kalenderblatt. Das widme ich heute mal Udo Jürgens. Der hätte heute Geburtstag gehabt. Er ist ja leider 2014 im Dezember verstorben. Bürgerlich heißt er Udo Jürgen Brockelmann, österreichischer Sänger, Komponist, Textdichter und Pianist. Er hat hauptsächlich auf Deutsch gesungen, aber manchmal auch auf Englisch, Französisch, Italienisch. Und er besaß neben der österreichischen auch die Schweizer Staatsbürgerschaft. Man müsste auch bei Udo Jürgens so einige Superlativen auspacken. Also nur mal so als Beispiel. Er schrieb mehr als 1000 Songs, veröffentlichte über 50 Musikalben und verkaufte in seiner mehr als 60 Jahre andauernden Karriere über 100 Millionen Tonträgern. Er zählt damit zu den erfolgreichsten Solokünstlern der Welt überhaupt und hält mit 61 Platzierungen in den Albumcharts den Rekord als am häufigsten vertretener deutschsprachiger Sänger. Das hat bis jetzt auch noch keiner geknackt. Das wird auch schwierig sein, da ranzukommen. Und wenn Udo Jürgens jetzt schon heute Geburtstag gefeiert hätte, gehen wir mit ihm zusammen mal in die Konditorei.

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2: Was für ein schöner Abend am letzten Tag des Septembers. Also, das haben wir auch nicht alle Jahre. Ne? Jetzt immer noch Sonne, blau, angenehme Temperaturen, die gehen bis an die 20-Grad-Marke. Also 17 bis 20 Grad sind da durchaus noch drin. In der Nacht sternenklar bei 8 bis 12 Grad. Auch morgen ist Sonne drin, gerade in der ersten Tageshälfte 21 bis 23 Grad. Im Laufe des morgigen Donnerstages auch ein paar mehr Wolken. Es kann auch mal ein bisschen regnen, müssen wir uns drauf einstellen. Freitag dann kühler. So 15 bis maximal 20 Grad. Also meist bleiben wir am Freitag unter der 20-Grad-Marke. Es ist recht grau zum Start ins Wochenende, wird auch am Freitag Regen geben. Das Wochenende meist beschaulich. Ja, da gibt es so einen Mix aus Sonne und Wolken. Die Sonne zeigt sich gerade am Sonntag auch mal öfters. Am Wochenende die Werte so um 20 Grad.
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2: Es ist 18.30 Uhr gerade geworden. Er gibt derzeit keine Meldungen, keine Störungen, keine Blitzer. Kommen Sie gut an.
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Was für eine Stimme. Die gehört Andra Day. Ihr gehört mit Rise Up aus 2015. Ja, eine schöne Stimme, singt heute auch den Coverlover-Song.

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1: Da steht heute ein echter Klassiker an aus 1961 beziehungsweise 1962. Also geschrieben 1961 von Burt Russell, ein US-amerikanischer Musikproduzent und Komponist. Cry to me heißt die Nummer. Also salopp auf Deutsch übersetzt, komm, wein dich bei mir aus. Dann wurde sie erstmals aufgenommen 1962 von Solomon Burke. Und zwar recht getragen, fast so ein bisschen weinerlich. Die Nummer kennen viele aus dem Film Dirty Dancing. Da wurde die in der Version von Solomon Burke 1987 auch nochmal gehypt. Es gibt etliche Coverversionen eben von dieser Nummer. Ich habe sie heute rausgesucht von einem Herren namens Mark Broussard. Mark Broussard ist ein amerikanischer Singer-Songwriter. Sein Stil lässt sich am besten als Bajou-Soul bezeichnen. Ja, das ist so ein ganz typischer Sound, so eine Mischung aus Funk, Blues, R&B, Rock, Pop. Das Ganze mit ausgeprägten südlichen Wurzeln. Aber man hört das selber. Ja, er macht das Ganze Akustik, nur mit der Gitarre, Mark Broussard. Und eine tolle Stimme hat er dazu. Deswegen ist das heute der Cover-Lover-Song, Mark Broussard und seine Version von Cry to Me.

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1: Angenehmer Abend. Ne? Ist immer noch recht mild für den 30. September, den letzten Septembertag sowieso. Die Temperaturen aktuell immer noch so bei 15 bis 18 Grad.

0: hat. Und auch in der Nacht ist es nicht wirklich kalt, bei 8 bis 12 Grad. Also relativ mild. Ich spreche ja von Ende September. Es ist auch sternenklar. Morgen dann auch durchaus die extra Portion Sonne, 21 bis 23 Grad. Im Laufe des Tages morgen dann dichte Bewölkung. Es hat sich hier und auch etwas Regen angekündigt. Freitag wird dann ein bisschen grauer sein, wischiwaschi. Meist unter 20 Grad, so 15 bis maximal 20 Grad am Freitag. Viele Wolken und auch am Freitag dann immer wieder mal der eine oder andere Regentropfen. Es ist jetzt 19 Uhr.
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2: Ich bin Sven Hopf. Es ist die bereits 29. Auflage. Vom Heimatministerium ist der neue Bundeswettbewerb Unser Dorf hat Zukunft gestartet worden. Auch diesmal winken Preisgelder von bis zu 15.000 Euro.
3: Dorfgemeinschaften mit bis zu 3.000 Einwohnern sind aufgerufen, mit ihren Ideen für Mobilität, Kultur und Wirtschaft teilzunehmen. Auch im Vogtlandkreis stößt der Wettbewerb regelmäßig auf große Resonanz. So setzten sich beim Kreisausscheid zuletzt Bergen als Sieger sowie Linda und Jösnitz auf den Plätzen 2 und 3 gegen insgesamt 13 Mitkonkurrenten durch. Ron Tamme, Vogtlandradio.
2: Die Arbeitslosigkeit im Vogtlandkreis ist im September leicht zurückgegangen. Insgesamt waren 6.787 Menschen ohne Job, 92 weniger als im August, aber 119 mehr als vor einem Jahr. Die Arbeitslosenquote bleibt unverändert bei 6,2%. Von einer echten Herbstbelebung kann damit noch keine Rede sein. Immerhin haben die vogtländischen Unternehmen wieder mehr freie Stellen gemeldet. Aktuell sind es über 2.200. Nach dem Brand gestern Abend im Vogtsgrüner Wald bei Plauen ist die Feuerwehr nach wie vor noch im Einsatz. Auch wenn die Flammen gelöscht sind, muss das 5000 Quadratmeter große Areal weiter auf mögliche Brandherde kontrolliert werden. Das Feuer war gestern Nachmittag aus noch ungeklärter Ursache ausgebrochen. Bis zu 100 Feuerwehrleute waren bis zum vergangenen Abend im Einsatz. Auch der Tourismus an der Göltschtalbrücke und rund um Schöneck könnte profitieren. Das sächsische Kabinett hat festgelegt, wie die Fördermittel aus dem 100 Millionen Euro Sondervermögen Infrastruktur und Klimaneutralität des Bundes für den Masterplan Südwestsachsen vergeben werden könnten. Bis Ende Dezember soll der fertiggestellt werden und dann die endgültige Entscheidung fallen. Der Schriftzug Laga 29, geometrische Formen und ein gelb-grüner Farbverlauf. So sieht das Logo für die Landesgartenschau 2029 in Auerbach und Rodewisch aus. Den Zuschlag hat nach einer Abstimmung der Entwurf vom Designbüro Unico aus Plauen erhalten. Das Logo hat vor allem auch für die Vermarktung des Events eine wichtige Funktion, so Auerbachs Oberbürgermeister Jens Scharf.
4: Jetzt haben wir wirklich auch den Außenauftritt. Die Durchführungsgesellschaft für die Landesgartenschau ist gegründet, Geschäftsführer steht. Und jetzt will die Gesellschaft natürlich auch anfangen zu arbeiten. Und dafür ist einfach das Logo notwendig. Und deswegen auch der Begriff ein Meilenstein wieder hin zur Landesgartenschau 2029.
2: Das waren die Top-Themen des Tages.
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0: Um 19.03 Uhr. Gibt's was? Ne, es gibt, glaube ich, nichts. Ich muss mal gucken hier. Da hatte sich der eine Browser kurzfristig verabschiedet. Ja, ich kontrolliere hier sämtliche 151 Verkehrsticker, die sich 5-sekündlich aktualisierten, um immer aktuell zu sein, aber gibt nichts. Ne, hab richtig geguckt. Weitermachen.
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Killers und ihr Riesending. Ich feiere das jedes Mal. Human im Vogtlandradio aus 2009. Wir kommen zum Feierabendsong und es gäbe da heute ein weiteres Geburtstagskind. Mark Bolan, bürgerlich Mark Feld. Er war britischer Sänger, Gitarrist und Songschreiber. Ja, er verstarb recht jung mit 30 Jahren, aber er wurde geboren am 30. September 1947. Musikkenner wissen, Mark Bolan wurde bekannt durch seine Band als Mitbegründer von T-Rex. Und Mark Bolan war schon immer Erfinder, Pionier, Protagonist. Er hat quasi den Glamrock, ja, so ein Subgenre der Rockmusik, hat er mitgestaltet, mitgeprägt. Ja, er gilt mit als Erfinder des Glamrocks, das kann man definitiv sagen. Und T-Rex haben ja nun so einige Hits gemacht. Ich habe mal heute rausgesucht, Children of the Revolution. Hört man ja auch selten genug im Radio. Eine Nummer aus 1972. Interessant ist, das wurde damals in den Apple-Studios aufgenommen von den Beatles. Und tatsächlich haben da auch andere große Musiker mitgewirkt. Am Schlagzeug bei der Aufnahme zu Children of the Revolution saß Ringo Starr am Schlagzeug, wie gesagt, und Elton John am Klavier. Sir Elton John hat auch im Hintergrund mit musiziert. Also anlässlich des Geburtstages, den Mark Bolan heute hätte von T-Rex, hier jetzt als Feierabendsong Children of the

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1: Die Sendung für das aufgeweckte Kind hier im Vogtland-Radio. Heute am letzten Septembertag, am 30. September 2026. Das ist auch die letzte Chance, die Jungs von Green Day aufzuwecken. Ja, Wake Me Up When September Ends. Kommt gleich. Ja, passend dazu vielleicht das Wort zum Feierabend. Aufstehen ist der erste Schritt in die falsche Richtung. Aber die Jungs von Green Day, die wollten das ja nicht anders.

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1: In der Nacht ist es überwiegend sternenklar bei maximal 11 Grad. Morgen erwartet uns ein trockener Mix aus Sonne und Wolken bei bis zu 23 Grad. Am Freitag ist die Sonne im Grunde abgemeldet. Die Temperaturen stagnieren unterhalb der 20-Grad-Marke. Dazu kann es vor allem am Vormittag örtlich etwas regnen.
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1: Ich bin Sven Hopf. Es ist die bereits 29. Auflage. Vom Heimatministerium ist der neue Bundeswettbewerb Unser Dorf hat Zukunft gestartet worden. Auch diesmal winken Preisgelder von bis zu 15.000 Euro.
2: Dorfgemeinschaft.

0: Projekten mit bis zu 3000 Einwohnern sind aufgerufen, mit ihren Ideen für Mobilität, Kultur und Wirtschaft teilzunehmen. Auch im Vogtlandkreis stößt der Wettbewerb regelmäßig auf große Resonanz. So setzten sich beim Kreisausscheid zuletzt Bergen als Sieger sowie Linda und Jößnitz auf den Plätzen 2 und 3 gegen insgesamt 13 Mitkonkurrenten durch. Ron Tamme, Vogtlandradio.
1: Die Arbeitslosigkeit im Vogtlandkreis ist im September leicht zurückgegangen. Insgesamt waren 6.787 Menschen ohne Job, 92 weniger als im August, aber 119 mehr als vor einem Jahr. Die Arbeitslosenquote bleibt unverändert bei 6,2%. Von einer echten Herbstbelebung kann damit noch keine Rede sein. Immerhin haben die vogtländischen Unternehmen wieder mehr freie Stellen gemeldet. Aktuell sind es über 2.200. Nach dem Brand gestern Abend im Vogtsgrüner Wald bei Plauen ist die Feuerwehr nach wie vor noch im Einsatz. Auch wenn die Flammen gelöscht sind, muss das 5000 Quadratmeter große Areal weiter auf mögliche Brandherde kontrolliert werden. Das Feuer war gestern Nachmittag aus noch ungeklärter Ursache ausgebrochen. Bis zu 100 Feuerwehrleute waren bis zum vergangenen Abend im Einsatz. Auch der Tourismus an der Göltschtalbrücke und rund um Schöneck könnte profitieren. Das sächsische Kabinett hat festgelegt, wie die Fördermittel aus dem 100 Millionen Euro Sondervermögen Infrastruktur und Klimaneutralität des Bundes für den Masterplan Südwestsachsen vergeben werden könnten. Bis Ende Dezember soll der fertiggestellt werden und dann die endgültige Entscheidung fallen. Der Schriftzug Lager 29, geometrische Formen und ein gelb-grüner Farbverlauf. So sieht das Logo für die Landesgartenschau 2029 in Auerbach und Rodewisch aus. Den Zuschlag hat nach einer Abstimmung der Entwurf vom Designbüro Unico aus Plauen erhalten. Das Logo hat vor allem auch für die Vermarktung des Events eine wichtige Funktion, so Auerbachs Oberbürgermeister Jens Scharf.
2: Jetzt haben wir wirklich auch den Außenauftritt. Die Durchführungsgesellschaft für die Landesgartenschau ist gegründet, Geschäftsführer steht. Und jetzt will die Gesellschaft natürlich auch anfangen zu arbeiten. Und dafür ist einfach das Logo notwendig. Und deswegen auch der Begriff ein Meilenstein wieder hin zur Landesgartenschau 2029.
1: Das waren die Top-Themen des Tages.

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1: In der Nacht ist es überwiegend sternenklar bei maximal 11 Grad. Morgen erwartet uns ein trockener Mix aus Sonne und Wolken bei bis zu 23 Grad. Am Freitag ist die Sonne im Grunde abgemeldet. Die Temperaturen stagnieren unterhalb der 20-Grad-Marke. Dazu kann es vor allem am Vormittag örtlich etwas regnen.
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1: Ich bin Sven Hopf. Es ist die bereits 29. Auflage. Vom Heimatministerium ist der neue Bundeswettbewerb Unser Dorf hat Zukunft gestartet worden. Auch diesmal winken Preisgelder von bis zu 15.000 Euro.
2: Dorfgemeinschaften mit bis zu 3.000 Einwohnern sind aufgerufen, mit ihren Ideen für Mobilität, Kultur und Wirtschaft teilzunehmen. Auch im Vogtlandkreis stößt der Wettbewerb regelmäßig auf große Resonanz. So setzten sich beim Kreisausscheid zuletzt Bergen als Sieger sowie Linda und Jößnitz auf den Plätzen 2 und 3 gegen insgesamt 13 Mitkonkurrenten durch. Ron Tamme, Vogtlandradio.
1: Die Arbeitslosigkeit im Vogtlandkreis ist im September leicht zurückgegangen. Insgesamt waren 6.787 Menschen ohne Job, 92 weniger als im August, aber 119 mehr als vor einem Jahr.

0: Jahr. Die Arbeitslosenquote bleibt unverändert bei 6,2%. Von einer echten Herbstbelebung kann damit noch keine Rede sein. Immerhin haben die vogtländischen Unternehmen wieder mehr freie Stellen gemeldet. Aktuell sind es über 2200. Nach dem Brand gestern Abend im Vogtsgrüner Wald bei Plauen ist die Feuerwehr nach wie vor noch im Einsatz. Auch wenn die Flammen gelöscht sind, muss das 5000 Quadratmeter große Areal weiter auf mögliche Brandherde kontrolliert werden. Das Feuer war gestern Nachmittag aus noch ungeklärter Ursache ausgebrochen. Bis zu 100 Feuerwehrleute waren bis zum vergangenen Abend im Einsatz. Auch der Tourismus an der Göltschtalbrücke und rund um Schöneck könnte profitieren. Das sächsische Kabinett hat festgelegt, wie die Fördermittel aus dem 100 Millionen Euro Sondervermögen Infrastruktur und Klimaneutralität des Bundes für den Masterplan Südwestsachsen vergeben werden könnten. Bis Ende Dezember soll der fertiggestellt werden und dann die endgültige Entscheidung fallen. Der Schriftzug Lager 29, geometrische Formen und ein gelb-grüner Farbverlauf. So sieht das Logo für die Landesgartenschau 2029 in Auerbach und Rodewisch aus. Den Zuschlag hat nach einer Abstimmung der Entwurf vom Designbüro Unico aus Plauen erhalten. Das Logo hat vor allem auch für die Vermarktung des Events eine wichtige Funktion, so Auerbachs Oberbürgermeister Jens Scharf.
1: Jetzt haben wir wirklich auch den Außenauftritt. Die Durchführungsgesellschaft für die Landesgartenschau ist gegründet, Geschäftsführer steht. Und jetzt will die Gesellschaft natürlich auch anfangen zu arbeiten. Und dafür ist einfach das Logo notwendig. Und deswegen auch der Begriff ein Meilenstein wieder hin zur Landesgartenschau 2029.
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0: wieder.
1: Sie lernen vermutlich jemanden kennen, von dem Sie etwas mehr erwartet hatten. Kein Grund zur Enttäuschung. Wer weiß, was sich daraus noch ergeben wird.
0: Stier.
1: Ihre Leistungen können sich sehen lassen und das wird auch nicht nur von Ihren Kollegen bemerkt. Es findet auch anderswo Gehör.
0: Zwillinge.
1: Lassen Sie sich nicht so sehr von äußeren Zwängen leiten. Jetzt kommt es vor allem auf Ihr eigenes Wollen an. Halten Sie an sich selbst und an Ihren Wünschen fest.
0: Krebs.
1: Wenn der Wind des Lebens etwas rauer bläst, ist es wichtig, standfest zu bleiben. Sie wissen, was Ihnen wichtig ist und lassen sich heute auch nicht davon abbringen.
0: Löwe.
1: Stabilität ist jetzt das Zauberwort in Ihrer Partnerschaft. Sie dürfen sich auf das feste Fundament Ihrer Beziehung verlassen, um eine Krise zu überwinden.
0: Jungfrau.
1: Langsame, aber kluge Entscheidungen haben jetzt Vorrang gegenüber spontanen Schnellschüssen.
0: Waage.
1: Es wird Momente tiefer Verbundenheit geben, in denen Sie sich rundherum glücklich fühlen. Ihr Glücksstern leuchtet.
0: Skorpion.
1: Etwas, das Sie erhofft haben, kommt etwas später, aber es kommt. Haben Sie noch ein bisschen Geduld, es dauert nicht mehr lange.
0: Schütze.
1: Ihr gesundheitliches Befinden könnte etwas schwankend sein. Erledigen Sie daher das Wichtigste heute zuerst und ruhen Sie sich dann ein wenig aus.
0: Steinbock.
1: Sie haben heute Energie für zwei und schaffen es daher mühelos, über Ihren Schatten zu springen. Sie kriegen heute mehr hin als sonst in einer ganzen Woche.
0: Wassermann.
1: Wenn Sie in der Lage sind, auf Ihren Partner einzugehen, erleben Sie nun eine Zeit großer Harmonie und Sinnlichkeit.
0: Fische.
1: Verspüren Sie in

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